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1: Wir wünschen einen schönen guten Morgen, guten Start in diesen Donnerstag. Und es geht heute los mit einigen Wolken. Und da kann es am Vormittag hier und da auch mal noch ein paar Spritzer Regen geben. Es wird dann im Laufe des Tages aber trockener bleiben. Die Wolken bleiben allerdings auch da. Es gibt jetzt so einen Mix aus mal mehr, mal weniger Wolken und auch Sonnenschein. Temperaturen maximal bei 20 Grad. Und dann geht es ab morgen aber deutlich aufwärts. Ja, wir haben morgen auch ein paar Wolken, aber auch viel, viel Sonne. Es wird schon mal Höchstwerte bis 22 Grad geben, bevor es dann am Pfingstwochenende sehr, sehr freundliches, sonniges Wetter gibt. Und jeden Tag wird es ein kleines bisschen wärmer. Jetzt haben wir es um 5.
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2: Ich bin Ron Tamme. Seit Ende März ist die B94 zwischen Reichenbach und dem Götschtal samt Autobahnanschlussstelle gesperrt. Ab dem Nachmittag nun kann der Verkehr hier wieder rollen. Das teilte die Autobahngesellschaft des Bundes auf Anfrage mit.
3: Wochenlang mussten Pendler Umwege einplanen. Das ist nun vorbei. Die Freigabe erfolge Donnerstag gegen 16 Uhr, so eine Sprecherin. 9 Wochen lang war auf Höhe der Anschlussstelle die Fahrbahn saniert und eine Ampel aufgebaut worden. Der Bereich gilt als Unfallschwerpunkt und soll mit der Ampel entschärft werden. Rund 1,4 Millionen Euro hat das Bauprojekt gekostet. Ricardo Schuldner-Wodny, Vogtlandradio.
2: Im Winter wird der Kegelberg in Erbach von

0: Skifahrern genutzt. Jetzt im Sommer sind die Mountainbiker dran. Zur Verfügung stehen laut Wintersportverein 6 Strecken. Neu hinzugekommen ist der Torpin Trail, der es allerdings in sich hat und nur mit Schutzausrüstung befahren werden sollte, heißt es. Bis zum Pfingstsonntag soll die Route beschildert sein. Der Verein bietet an diesem Tag auch einen Bergauftransport an. Ab heute muss sich erneut ein 55-jähriger Mann vor Gericht verantworten. Grund: Er soll vor 2 Jahren seinen Sohn gekidnappt haben. Verurteilt wurde er vom Amtsgericht Auerbach zu 6 Monaten Haft. Daraufhin legte der Mann Berufung ein.
1: Das Gericht sah es als erwiesen an, dass der vielfach Vorbestrafte seinen damals 6-jährigen Sohn während eines vom Familiengericht genehmigten Treffens mitgenommen hatte. Damit habe er verhindern wollen, dass sein Sohn zurück zur Mutter kommt, heißt es. Erst ein halbes Jahr später wurde das Kind von der Polizei entdeckt und nach Hause gebracht. In genau einer Woche soll der Prozess fortgesetzt werden. Doro Hedrich, Vogtlandradio.
0: Fußball-Bundesligist Freiburg hat das Finale der Europa League verloren. Die Breisgauer mussten sich in Istanbul dem Favoriten Aston Villa mit 0:3 geschlagen geben. Und bei der Eishockey-Weltmeisterschaft musste sich das deutsche Team Titelverteidiger USA mit 3:4 nach Penaltyschießen geschlagen geben. Damit hat die DEB-Auswahl mit einem Punkt aber immer noch eine Chance aufs Weiterkommen. Das waren die Vogtlandradio-Nachrichten.
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3: Und damit haben wir es 3 Minuten nach um 5 in wenigen Sekunden. Hallo liebe Autofahrer, schönen guten Morgen. Der Verkehr rollt, wir haben nichts zu vermelden. Wenn Sie ergänzen können, bimmeln Sie mal durch 0800 30 30 113. Gerne per WhatsApp, die Nummer steht auf vogtlandradio.de. Dankeschön, wir wünschen eine gute Fahrt.
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3: Und mit Ron Tam in der Nachrichtenredaktion. Kommen Sie gut rein in den Donnerstag. Schönen guten Morgen.

0: 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Widder.
1: Sie müssen nicht alles richtig machen. Es reicht ja vollkommen aus, wenn Sie die Absicht haben, die Dinge nach bestem Wissen und Gewissen zu erledigen.
0: Stier.
1: Eine Verpflichtung hält Sie ganz schön auf Trab. Es kann sogar sein, dass Sie sich ausgenutzt fühlen.
0: Zwillinge.
1: Im Moment sind es eher Unruhe und Eile, die Ihnen das Leben vermiesen. Nehmen Sie am besten etwas Tempo raus.
0: Krebs.
1: Bitte keine Vergleiche. Damit setzen Sie sich selbst so unter Druck, dass Sie sich nicht mehr gerecht werden.
0: Löwe.
1: Wenn Sie nicht ganz so wählerisch sind, dann kann das Glück zu Ihnen kommen. Nehmen Sie Ihre Ansprüche ruhig etwas zurück und lassen Sie das Ganze auf sich zukommen.
0: Jungfrau.
1: Eine Überraschung wartet auf Sie. Vielleicht haben Sie heute noch Gründe, Luftsprünge zu machen.
0: Waage.
1: Heute kann es in jeder Hinsicht richtig funken. In Partnerschaften verstärkt sich die Anziehungskraft. Als Single erhöhen sich Ihre Flirtchancen.
0: Skorpion.
1: Ein Freund wird nicht aus Ihnen schlau und hofft auf Erklärungen. Erst wenn Sie sich öffnen und zeigen, um was es für Sie eigentlich geht, wird sich das Problem lösen.
0: Schütze.
1: Sie dürften nun eine große Sehnsucht nach Leben und Genuss verspüren. Gehen Sie Ihren Interessen nach und gönnen Sie sich etwas mehr Freude.
0: Steinbock.
1: Sie sind nun so entwicklungsfreudig wie schon lange nicht mehr. Nutzen Sie Ihr Potenzial.
0: Wassermann.
1: Beim Geldausgeben sollten enge Grenzen gezogen werden. Wenn Sie jetzt über Ihre Verhältnisse leben, wird Sie das später reuen.
0: Fische.
1: Ohne zu zögern sind Sie bereit, sich für andere einzusetzen. Aber ist es auch wirklich das, was sich Ihr Gegenüber von Ihnen wünscht?
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1: Ja, heute starten wir in den Tag mit dicken Wolken und es kann in den nächsten Stunden immer mal noch so ein paar Spritzer Regen geben. Später wird sich dann auch die Sonne dazu gesellen. Allerdings, die Wolken werden nicht komplett verschwinden. Die sind im Laufe des Tages hier im Vogtland ganz schön präsent und die Temperaturen klettern heute auf Spitzenwerte um die 20 Grad. Morgen dann, am Freitag, wird es mit 22 Grad schon ein bisschen wärmer. Es wird deutlich mehr Sonnenschein geben. Es sind zwar auch Wolken unterwegs, aber Niederschläge haben wir morgen nicht zu erwarten. Ja, und das Pfingstwochenende an sich, das zeigt sich sehr, sehr freundlich. Die Temperaturen gehen noch weiter hoch und an allen drei Tagen gibt es viel, viel Sonne, weniger Wolken und es bleibt trocken. Jetzt haben wir es 5:30.
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2: Ich bin Ron Tamme. Seit Ende März ist die B94 zwischen Reichenbach und dem Göltstal samt Autobahnanschlussstelle gesperrt. Ab dem Nachmittag kann der Verkehr hier wieder rollen, das teilte die Autobahngesellschaft des Bundes mit. Im Winter wird der Kegelberg in Erlbach von Skifahrern genutzt. Jetzt im Sommer sind die Mountainbiker dran. Zur Verfügung stehen laut Wintersportverein 6 Strecken. Neu hinzugekommen ist der Turpin-Trail. Bis zum Pfingstsonntag soll diese Route beschildert sein. Ab heute muss sich erneut ein

0: 55-jähriger Mann vor Gericht verantworten. Grund? Er soll vor 2 Jahren seinen Sohn gekidnappt haben. Verurteilt wurde er vom Amtsgericht Auerbach zu 6 Monaten Haft. Daraufhin legte der Mann Berufung ein. Soweit Vogtland Radio Kompakt.
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2: Gleich 2 Minuten nach 6:30. Hallo, liebe Autofahrer. Sieht gut aus auf den Straßen. Der Verkehr rollt. Wir haben nichts zu verkünden. Haben Sie was entdeckt? Staus, Blitzer oder mehr? Dann bitte mal durchbimmeln. Wir sagen es weiter. 0800 30 30 113. Gerne können Sie auch eine WhatsApp schicken. Die Nummer steht auf vogtlandradio.de. Dankeschön. Wir wünschen eine gute Fahrt.
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2: Ja, und da wünsche ich einen guten Start in den Donnerstag. Heute haben wir den 21. Mai. Schönen guten Morgen, Vogtland.

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1: Über Nacht hat sich eine ziemlich große, dicke, fette Wolkenfront ins Vogtland reingeschoben. Und ja, die wird uns auch noch ein bisschen begleiten und wird hier und da sogar ein paar Tropfen Regen fallen lassen. Erst später in Richtung Nachmittag ist zögerlich eine leichte Wetterbesserung in Sicht. Dann soll es auch trocken bleiben. Die Sonne blinzelt dann auch mal durchs Gewölk durch und die Temperaturen gehen heute hoch auf 20 Grad. In der Spitze. Morgen, ab Freitag, wird es dann deutlich freundlicher. Wir starten in den Tag schon mit viel, viel Sonnenschein. Richtung Nachmittag schiebt es ein paar schöne Wetterwolken rein. Regenschauer sind morgen nicht mehr mit am Start. Temperaturen morgen um die 22 Grad. Und die nächsten Tage, Samstag, Sonntag und auch der Pfingstmontag, das komplette Pfingstfest. Da können wir uns in diesem Jahr auf richtig schönes, sonniges Wetter freuen. Es bleibt trocken und das Ganze kriegen wir bei Temperaturen teilweise deutlich oberhalb der 25 Grad Marke. Es wird also sehr schön warm.
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2: Ich bin Ron Tamme. Seit Ende März ist die B94 zwischen Reichenbach und dem Göltstal samt Autobahnanschlussstelle gesperrt. Ab dem Nachmittag kann der Verkehr hier aber wieder rollen. Das teilte die Autobahngesellschaft des Bundes auf Anfrage mit.
3: Wochenlang mussten Pendler Umwege einplanen. Das ist nun vorbei. Die Freigabe erfolgt gegen 16 Uhr, so eine Sprecherin. 9 Wochen lang war auf Höhe der Anschlussstelle die Fahrbahn saniert und eine Ampel aufgebaut worden. Der Bereich gilt als Unfallschwerpunkt und soll mit der Ampel entschärft werden. Rund 1,4 Millionen Euro hat das Bauprojekt gekostet. Ricardo Schuldner-Wodny, Vogtlandradio.
2: Im Winter wird der Kegelberg in Erlbach von Skifahrern genutzt. Jetzt, im Sommer, sind die Mountainbiker dran. Zur Verfügung stehen laut Wintersportverein 6 Strecken. Neu hinzugekommen ist der Turpin Trail, der es allerdings in sich hat und nur mit Schutzausrüstung befahren werden sollte, heißt es. Bis zum Pfingstsonntag soll die Route auch beschildert sein. Der Verein bietet an dem Tag auch einen Bergauftransport an. Ab heute muss sich erneut ein 55-jähriger Mann vor Gericht verantworten. Grund? Er soll vor 2 Jahren seinen Sohn gekidnappt haben. Verurteilt wurde er vom Amtsgericht Auerbach zu 6 Monaten Haft. Daraufhin legte der Mann Berufung ein.
4: Das Gericht sah es als erwiesen an, dass der vielfach vorbereitete

0: bestrafte seinen damals 6-jährigen Sohn während eines vom Familiengericht genehmigten Treffens mitgenommen hatte. Damit habe er verhindern wollen, dass sein Sohn zurück zur Mutter kommt, heißt es. Erst ein halbes Jahr später wurde das Kind von der Polizei entdeckt und nach Hause gebracht. In genau einer Woche soll der Prozess fortgesetzt werden. Doro Hedrich, Vogtlandradio.
1: Fußball-Bundesligist Freiburg hat das Finale der Europa League verloren. Die Breisgauer mussten sich in Istanbul dem Favoriten Aston Villa mit 0:3 geschlagen geben. Und bei der Eishockey-Weltmeisterschaft hat das deutsche Team gegen Titelverteidiger USA nicht gewinnen können. Die DEB-Auswahl unterlag mit 3:4 nach Penalty-Schießen. Damit hat die Mannschaft mit einem Punkt aber noch immer eine Chance aufs Weiterkommen. Das waren die Vogtlandradio-Nachrichten.
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3: Wir haben es jetzt auf die Sekunde, genau 6:03. Hallo, liebe Autofahrer. Sieht gut aus, der Verkehr rollt. Störungsmeldungen haben wir aktuell nicht. Und auch von Blitzern wissen wir noch nichts heute Morgen. Für den Fall, dass Sie was entdeckt haben, Staus, Blitze oder mehr, bimmeln Sie mal durch. Wir sagen es weiter, 0800 30 30 113. Gerne können Sie auch eine WhatsApp schicken. Die Nummer steht auf vogtlandradio.de. Vielen Dank, wir wünschen eine gute Fahrt.
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3: Und mit Ron Tamme in den Nachrichten. Ron, grüß dich.
4: Guten Morgen.
3: So, Ron, der Tag steht unter einem guten Stern. Mhm. Heute ist der Erdbeeren mit Sahnetag.
4: Oh ja, auch schön.
3: Da kann ja eigentlich gar nichts mehr schief gehen. Ne?
4: Da noch eine Kugel Eis dazu. Ist der Welt noch?
3: Ja, perfekt schon. Die Erdbeeren mit Sahne alleine würden es ja schon machen. Die Kugel Eis ist dann noch das Sahnehäubchen oben drauf. Also, ja, ich weiß schon ganz genau, wo ich am Nachmittag mal anbremse.
4: Das habe ich mir gedacht. Schon, das
3: ist ja so. Ich bin nicht so ein Süßer, muss ich ganz ehrlich sagen.
4: Da kannst du nicht widerstehen. Nee,
3: also da komme ich nicht dran vorbei. Keine Chance. Erdbeeren mit Sahne, da musst du mich mit Gewalt wegreißen.
4: Ja, ja.
3: Wenn es irgendwann mal zu Ende gehen sollte. Der Plan ist gemacht für diesen Donnerstag. Wir wünschen einen guten Start. Schönen guten Morgen.

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1: Es ist der 21. Mai 2016. Zahlreiche Städte und Gemeinden in der Region beteiligen sich am Tag der Städtebauförderung. Der Aktionstag soll die Bürgerbeteiligung in der Städtebauförderung und Entwicklung stärken. In diesem Jahr nimmt auch die Stadt Plauen zum ersten Mal am Tag der Städtebauförderung teil. Markus Löffler von der Stadtverwaltung Plauen.
2: Das ist ein bundesweiter Aktionstag und wir als Stadt Plauen beteiligen uns dieses Jahr das erste Mal daran. Wir haben für dieses Mal den Fokus auf den Schlossberg gesetzt und haben da verschiedene Aktivitäten vor, zum Beispiel zwei Stadtspaziergänge durchs Gebiet, einmal 10.30 Uhr und einmal 12 Uhr, wo verschiedene Maßnahmen der letzten Jahre vorgestellt werden, wo auch mal der Vergleich von vorher und nachher gezeigt werden wird.
1: Mit einer Rundfahrt durchs Vogtland ist am Morgen das IFA-Fahrzeugfestival in Rebesgrün gestartet. Das Oldtimer-Treffen feiert in diesem Jahr bereits sein 18. Bestehen. Mit Organisatorin Anja Strobel-Schaller.
3: Wir starten in Rebesgrün. Wir fahren dann durch Auerbach, Ellefeld, Feigenstein. Dann fahren wir durch Bergen, Neuensalz, durch Plauen bis zum Plauenpark. Dann fahren wir weiter Richtung Elsterberg. Und von Elsterberg fahren wir dann weiter Netzschgau, Mühlau, Reichenbach. Dann fahren wir weiter über Lengenfeld, Rotewisch, Auerbach wieder zurück nach Rebesgrün ins Gewerbegebiet.
1: Und das geschah heute vor 10 Jahren im Vogtland.
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Schönen guten Morgen alle miteinander. Hier ist Vogtland Radio. 6.15 Uhr haben wir es. Es ist 6:45 und es ist Donnerstag. Ja, und es ist heute auf den Straßen wirklich Ruhe angesagt. Wir haben absolut keine Störungsmeldungen. Vorliegen sieht gut aus. Wir hoffen natürlich, dass es auch lange, lange, lange so bleibt. Ja, und das Wetter sieht im Moment noch nicht so richtig gut aus. Da haben wir nämlich dicke Wolken. Es kann am Vormittag gelegentlich auch mal noch ein paar Tropfen Regen geben. Erst Richtung Nachmittag ist so eine kleine zögerliche Wetterbesserung in Sicht. Dann kommt auch mal die Sonne raus und dann bleibt es über weite Strecken auch trocken. Und die Temperaturen, die gehen heute hoch auf Spitzenwerte bis 20 Grad. Wird ein schöner Donnerstag. Wir wünschen

Stadion, gleich um 6.25 Uhr. Musik von Ricky Martin ist das She Bang aus dem Jahr 2000. Ja, und damit es bei Ihnen nicht Bang macht in den nächsten Tagen und Sie einen Brief bekommen vom Ordnungsamt, deshalb haben wir den ersten Blitzer des Tages. Und den hat uns die Bettina gemeldet. B92 kurz nach dem Ortsausgang Plauen in Richtung Blamark, da stehen sie. Und es wird im 70er-Bereich geblitzt. Also schön vorsichtig, nicht, dass der Blitzer Bang macht. Ne? Sie wissen schon, ja.

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7: Der Himmel hängt heute und morgen voller Wolken und daran wird sich in den nächsten Stunden auch nicht allzu viel ändern, denn es kann hier und da mal noch ein paar Tropfen Regen geben heute. Und erst in der zweiten Tageshälfte wird es zögerlich ein bisschen besser. Dann blinzelt auch mal die Sonne durch und die Regenschauer lassen nach. Temperaturen heute um die 20 Grad. Aber wenn der Tag dann rum ist, dann geht es wirklich richtig aufwärts in Sachen, man kann schon sagen Sommerwetter. Morgen am Freitag 22 Grad in der Spitze. Erst viel Sonnenschein, später ein paar einzelne Wölkchen. Ja, und wenn wir Richtung Pfingstwochenende gucken, da sieht es ja wirklich richtig gut aus. An allen Tagen kriegen wir Sonne satt von früh bis spät. Ja, und die Temperaturen gehen noch deutlich weiter nach oben. Und jetzt haben wir es 6:30.
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8: Ich bin Ron Tamme. Seit Ende März ist die B94 zwischen Reichenbach und dem Gölschtal samt Autobahnanschlussstelle gesperrt. Ab dem Nachmittag kann der Verkehr hier aber wieder rollen, teilte die Autobahngesellschaft des Bundes mit. Ab heute muss sich ja erneut ein 55-jähriger Mann vor Gericht verantworten. Grund: Er soll vor 2 Jahren seinen Sohn gekidnappt haben. Verurteilt wurde er vom Amtsgericht Auerbach zu 6 Monaten Haft. Daraufhin legte der Mann Berufung ein. Im Winter wird der Kegelberg in Erlbach von Skifahrern genutzt. Jetzt im Sommer sind die Mountainbiker dran. Zur Verfügung stehen laut Wintersportverein 6 Strecken. Neu hinzugekommen ist der Turpin Trail. Soweit Vogtland Radio kompakt.
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7: Schönen guten Morgen hinaus auf die Straßen, gleich 2 Minuten nach 6:30. Es sieht entspannt aus, Störungsmeldung haben wir nicht, aber der erste Blitzer des Tages ist da. B92, stehen Sie kurz nach dem Ortsausgang Plauen.

0: In Richtung Syrer, also in Richtung Plamak raus, dort im 70er Bereich. Nochmal vielen Dank an die Bettina für die schnelle Information. Und wenn Sie noch was haben, Staus, Blitz oder mehr, dann bümmeln Sie mal durch, machen Sie es wie die Bettina. Und wir sagen es gerne weiter, 0800 30 30 113, gerne per WhatsApp. Die Nummer steht auf vogtlandradio.de. Dankeschön, wir wünschen gute Fahrt.
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0: Kommen Sie gut rein in den Donnerstag, heute am 21. Mai. Schöne guten Morgen, Vogtland. Gleich gibt es die gute Nachricht und das Wettergespräch.

0: In wenigen Sekunden haben wir es 10 Minuten nach 6:30.
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0: Ja, und da gucken wir heute mal nach Falkenstein. Da gibt es ja den Schlossfelsen, der da mitten in der Stadt als Aussichtsplattform sich auftut. Der Schlossfelsen, der ist in den letzten Jahren saniert worden. Im Juni vergangenen Jahres ist er dann für die Besucher wieder freigegeben worden. Und auf der Aussichtsplattform, da gibt es so einen gläsernen Austritt. Es gibt einen Pavillon und es gibt Sitzgelegenheiten. Also eigentlich ein wunderschönes Fleckchen inmitten der Stadt. Und jetzt kommt der absolute Hammer. Wer dort heiraten möchte in Falkenstein und eine ganz besonders ausgefallene Location sucht, der kann sich das Jawort jetzt auch auf dem Schlossfelsen geben. Denn im Sommerhalbjahr ist dies möglich. Gemeinsam mit dem Standesamt in Falkenstein sind da jetzt Möglichkeiten geschaffen worden, dass in den Monaten Mai bis Oktober jeweils an einem Samstag im Monat dort geheiratet werden darf. Die Kosten dafür sind zwar ein kleines bisschen größer, ein bisschen höher, als wenn man in den Räumlichkeiten des Standesamtes heiratet. Aber das ist ja auch erklärbar. Der Aufwand, dort alles hochzubringen, ist ja auch bedeutend höher. Aber es ist ein Ambiente, es ist eine Kulisse vom Allerfeinsten. Und am Pfingstsamstag, also übermorgen, wird es dort am 23. Mai bereits die erste Hochzeit geben. Und für die weiteren Termine im Juni, Juli, August und September gibt es auch schon die ersten Anfragen. Das ist doch mal eine coole Geschichte. Hä? Da gibt es ein wunderschönes Highlight inmitten der Stadt Falkenstein. Und das kann jetzt auch zum Heiraten genutzt werden. Also wer sich mit dem Gedanken trägt, den Bund fürs Leben zu schließen, vielleicht mal über den Schlossfelsen in Falkenstein nachdenken. Eine Location, die es dafür nicht alle Tage gibt. Für uns ist das heute definitiv
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0: Und mit Musik von Taylor Swift ist es 6:45 geworden. Zeit für einen Blick zum Wetter.
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0: Mit unserem Vogtlandradio Wetterexperten Stefan Bender. Hallo Stefan, guten Morgen.
2: Hallo, guten Morgen Thomas.
0: So Stefan, wir haben es jetzt gegen 6:45. Ich freue mich jetzt schon auf den Feierabend. Kann man machen um die Zeit, ne?
2: Ja, auf jeden Fall. Das ist höchste Zeit.
0: Ja, weil ich habe nämlich schon den Plan. Heute ist der Erdbeeren mit Sahnetag. Irgendwo hole ich mir heute eine Portion Erdbeeren und Sahne drauf und dann geht's ja volles Rohr los.
2: Ich kann mir das schon denken, was du für einen Plan hast. Erdbeeren mit Sahne,
0: ja.
2: Dann noch eine Kugel Erdbeereis dazu.
0: Eventuell, aber muss nicht unbedingt sein.
2: Als Nachspeise ein Stück Erdbeerkuchen.
0: Ach ja, das ist übertreibt nicht gleich. Ne? Also wir mit wollen Sahne. Ja mal ganz bescheiden sein. Hey, verrat uns lieber mal, wer heute auch Bock hat auf eine Portion Erdbeeren mit Sahne, kann man die vielleicht heute Nachmittag irgendwo in einem Eiscafé genießen, so ein bisschen unter freiem Himmel oder was?
2: Das geht. Ja. Also heute ist so, dass die Sahne nicht gleich wegschmilzt und nicht gleich von der Sonne verbrutzelt wird. Das sind heute Morgen, ja, siehst du ja, aber heute Morgen wollen wir das ja auch noch nicht essen. Heute Morgen sind dicke Wolken unterwegs, weil jeder weiß es schon, hat sich rumgesprochen, dass wir warme Luft bekommen.
0: Ja.
2: Und die warme Luft breitet sich heute aus und das geht nicht ganz reibungslos. Ja, wir müssen ja erstmal dieses Schauertief der letzten Tage verabschieden und die warme Luft muss rein, die muss her zu uns. Und sowas, so ein Übergang geht nie ganz reibungslos ab. Und diese Reibungsstelle haben wir heute Morgen. Ja, da ist einfach Gewölk unterwegs.

0: Nipsi und da nieselt es ein bisschen. Also noch nicht so schön der Einstieg in diesen Tag. Aber hast du schon mal die Temperatur angeguckt? Es ist schon deutlich milder als.
1: Ja, natürlich. Mhm. Sieht richtig gut aus.
0: Ja, und das geht heute bis knapp 20 Grad nach oben.
1: Hm, prima.
0: Und da haben wir schon mal die erste Voraussetzung für dein Vorhaben.
1: Ja.
0: Und die zweite Voraussetzung ist, dass natürlich die Sonne rauskommt. Das macht sie so häppchenweise heute. Nicht immer, also nicht immer makellos, weil ja dieses Gewölk noch weg muss, aber immer wieder zwischendrin. Hm. Und versprochen, die Schauer vom Vormittag oder die Regenwolken sind dann später weg.
1: Okay, alles klar. Das überstehen wir ganz locker. Erdbeeren mit Sahne schmecken immer bei jedem Wetter. Was mir aber auch sehr gut geschmeckt hat, Stefan, das war gerade der Begriff Übergangstag, den du da benutzt hast. Übergangstag bedeutet ja, es wird freundlicher, spätestens ab morgen.
0: Das wird sogar super freundlich. Morgen schon mal die 22 Grad und Sonne, Wolken gemischt, also lockere Wolken, Schönwetterwolken gemischt. Mhm. Und ich weiß, weil du hungrig bist nach noch mehr Sonne, am Samstag schon mal die 24, 25 Grad. Also das geht jeden Tag ein bisschen weiter rauf.
1: Hm. Sonntag, Montag, weil du so einen guten Lauf hast, gucken wir da nochmal schnell hin.
0: Sonntag auch super schönes Wetter. Es kann sein, dass Sonntagabend ein paar Pfingstschauer reinkommen, aber die merkst du kaum, weil es dunkel ist. Und am Montag scheint schon wieder die Sonne und wir nähern uns, so wie es jetzt aussieht, nähern wir uns den... Das willst du gar nicht hören, 30 Grad ist zu heiß, oder?
1: Da verschlägt es selbst unserem Wetterexperten ein bisschen die Sprache, wenn er diese gigantischen Temperaturen ankündigen muss.
0: Ja, super. 27, 28 Grad am Montag, Pfingstmontag.
1: Ja, nimm mal mit. Hochsommer, richtig Hochsommer. Das haben wir ja gestern schon gesagt. Das sind schon hochsommerliche Temperaturen.
0: Genau.
1: Und das zu den Pfingstfeiertagen. Hey, das ist eine Punktlandung, besser geht's gar nicht.
0: Das kommt selten vor, dass wir so eine Punktlandung bekommen.
1: Genau so ist es. Und das werden wir genießen. Es ist das Jahr der Punktlandungen. Die Eisheiligen haben schon eine Punktlandung hingelegt. Pfingstwetter jetzt wird auch eine Landung, eine super Landung. Stefan, prima Sache. Ich danke dir für den Moment. Bis in 2 Stunden. Mach's gut.
0: Mach's auch gut. Ciao.
1: Tschö.

0: Warte, ich nehme dir den Kasten schnell ab.
1: Oh, das nenne ich Nachbarschaftshilfe.
0: Na klar, so.
1: Danke. Hab übrigens auch was für dich.
0: Ah, so läuft das hier bei euch im Haus.
1: Exakt, so läuft das im Vogtland.

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2: Ja, zugegeben, der Start in diesen Donnerstag hat noch nicht so sehr viel Freundliches. Da haben wir nämlich dicke Wolken am Himmel hängen. Es kann im Laufe des Vormittages hier und da auch mal noch eine Regenhusche geben. Und die Sonne, die hat es erstmal schwer. Richtung Nachmittag ist eine leichte Wetterbesserung in Sicht. Da heißt das Gewölk ein bisschen auf, die Niederschläge werden weniger. Und die Sonne blinzelt auch mal durch. Immerhin erreichen die Temperaturen heute schon mal Werte um die 20 Grad. Und es wird deutlich besser. Morgen am Freitag geht's los mit viel Sonne. Die Temperaturen gehen nach oben. Es ziehen nur noch lockere Schönwetterwolken durch. Und für das gesamte Pfingstwochenende ist richtig schönes, sonniges und vor allen Dingen auch sehr warmes Wetter angesagt. Jetzt haben wir es um 7.
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3: Ich bin Ron Tamme. Die Bürgerstiftung Adorf unterstützt einen Spendenaufruf für zwei Familien im Ortsteil Jugelsburg. Das teilte die Stadtverwaltung über ihren Social-Media-Kanal UNET 2.0 mit. Anfang des Monats war ein zwischen den beiden Häusern stehender Carport abgebrannt. Das Feuer beschädigte auch die Gebäude erheblich. Es entstand ein Schaden von 100.000 Euro. Die betroffenen Familien stehen seitdem vor einer ungewissen Zukunft und vor allem erheblichen finanziellen Belastungen. Seit Ende März ist die B94 zwischen Reichenbach und dem Göltstal samt Autobahnanschlussstelle gesperrt. Ab dem Nachmittag kann der Verkehr hier aber wieder rollen. Das teilte die Autobahngesellschaft des Bundes auf Anfrage mit.
4: Wochenlang mussten Pendler Umwege einplanen. Das ist nun vorbei. Die Freigabe erfolgt gegen 16 Uhr, so eine Sprecherin. 9 Wochen lang war auf Höhe der Anschlussstelle die Fahrbahn saniert und eine Ampel aufgebaut worden. Der Bereich gilt als Unfallschwerpunkt und soll mit der Ampel entschärft werden. Rund 1,4 Millionen Euro hat das Bauprojekt gekostet. Ricardo Schuldt-Nowotny, Vogtlandradio.
3: Ab heute muss sich erneut ein 55-jähriger Mann vor Gericht verantworten. Grund? Er soll vor 2 Jahren seinen Sohn gekidnappt haben. Verurteilt wurde er vom Amtsgericht Auerbach zu 6 Monaten Haft. Daraufhin legte der Mann Berufung ein.
5: Das Gericht sah es als erwiesen an, dass der vielfach Vorbestrafte seinen damals 6-jährigen Sohn während eines vom Familiengericht genehmigten Treffens mitgenommen hatte. Damit habe er verhindern wollen, dass sein Sohn zurück zur Mutter kommt, heißt es. Erst ein halbes Jahr später wurde das Kind von der Polizei entdeckt und nach Hause gebracht. In genau einer Woche soll der Prozess fortgesetzt werden. Doro Hedrich, Vogtlandradio.
3: Im Winter wird der Kegelberg in Erbach von Skifahrern genutzt. Jetzt, im Sommer, sind die Mountainbiker dran. Zur Verfügung stehen laut Wintersportverein 6 Strecken. Neu hinzugekommen ist der Turpin Trail, der es allerdings in sich hat und nur mit Schutzausrüstung befahren werden sollte, heißt es. Bis zum Pfingstsonntag soll die Route beschildert sein.

0: Verein bietet an diesem Tag auch einen Bergauftransport an. Fußball-Bundesligist Freiburg hat das Finale der Europa League verloren. Die Breisgauer mussten sich in Istanbul dem Favoriten Aston Villa mit 0:3 geschlagen geben. Und bei der Eishockey-Weltmeisterschaft hat das deutsche Team gegen Titelverteidiger USA nicht gewinnen können. Die DB-Auswahl unterlag mit 3:4 im Penalty-Schießen. Damit hat die Mannschaft mit einem Punkt aber noch immer eine Chance aufs Weiterkommen. Das waren die Vogtland-Radio-Nachrichten.
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2: Wir haben es 3 Minuten nach 7. Schönen guten Morgen, liebe Autofahrer. Der Blick auf die Straßen sieht gut aus. Wir haben aktuell keine Störungsmeldungen vorliegen, nur einen Blitzer gibt's. Und der steht auf der B92 kurz nach dem Ortsausgang Plauen in Richtung Plamark im 70er Bereich. Haben Sie noch was, Stausblitzer? Oder mehr, einfach mal durchbimmeln, bitte. Wir sagen es gerne weiter. 0800 30 30 113. Gerne per WhatsApp. Die Nummer steht auf vogtlandradio.de. Vielen Dank, wir wünschen eine gute Fahrt.
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2: Und mit Ron Tammel in den Nachrichten. Ronne, grüß dich.
0: Guten
2: Hallo.
0: Guten Morgen.
2: So, Ron, wenn man mal auf den Wetterbericht guckt, ne, und schaut sich mal die Prognose für die nächsten Tage an. Ach, das macht einfach Lust auf mehr.
0: Das, ja, mehr.
2: Mehr.
0: Vogtländisches Meer.
2: Ja, Vogtländisches Meer, Freibäder in der Region. Viele öffnen in den nächsten Tagen. So auch das Sommerbad in Greiz. Die starten offiziell am Samstag in die Saison, machen aber trotz alledem morgen Nachmittag schon auf. Denn im Sommerbad ist morgen eine richtige Party angesagt.
0: Und du weißt, um was es geht.
2: Die Kita genau gegenüber, die feiert ein Jubiläum. Und da haben die vom Sommerbad gesagt, kommt rüber, wir bauen eine große Bühne auf. Wir lassen es richtig krachen und das Becken machen wir auch auf.
0: Das ist auch schön.
2: Ist das eine coole Geschichte? Reden wir gleich mal drüber. Wir wünschen einen schönen guten Morgen.
0: Morgen.

0: Wir haben 7:11.
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0: In der Grazer Kita am Sommerbad ist eigentlich immer was los. Das Team der Erzieher kümmert sich um die Kinder aus den verschiedensten Nationen und lässt sich dabei auch immer was einfallen. Ja, und auch feiern können die da ganz gut. Und in dieser Woche besonders, es steht nämlich ein Jubiläum ins Haus. Die Kita wird 50. Eröffnet wurde sie im Mai 1976. Und seither haben tausende Grazer einen Teil ihrer Kindheit dort verbrachte. Und vielleicht werden einige davon morgen auch zur großen Geburtstagsparty im Grazer Sommerbad mal vorbeischauen. Mandy Winter, die Leiterin der Einrichtung.
2: Wir dürfen das im Sommerbad feiern. Es gibt ein Bühnenprogramm. Es sind ganz viele ehemalige Kinder dabei, die Sachen darbieten. Wir wollen sehen, wie sich wer entwickelt hat. Es sind ganz viele Vereine da, die zeigen, was in Greiz los ist, was es in Greiz gibt, kulturelle Sachen, sportliche Angebote. Und wir freuen uns auf ganz, ganz viele ehemalige Kinder, auf viele neue, auf Gäste von überall her.
0: Gefeiert wird aber eigentlich schon einige Tage. Die Party morgen Nachmittag ab 15 Uhr im Greizer Sommerbad ist eigentlich der krönende Abschluss einer ganzen Festwoche mit vielen, vielen Höhepunkten.
2: Wir haben dieses Fest ganz bunt durchgemischt und immer 3-4 Erzieher haben ganz tolle Sachen vorbereitet. Ob das jetzt ein karibischer Nachmittag war, ob das eine Wanderung war mit Eltern, mit Schatzkiste und so weiter. Chuchubahn sind wir gefahren. Es

0: gab ein Märchenspiel von allen Erziehern, Rumpelstilzchen. Das war auch total witzig.
1: Ja, und morgen Nachmittag wird dann richtig gefeiert im Greizer Sommerbad. Da ist extra eine Bühne hingestellt worden. Ganz viele Vereine der Stadt präsentieren sich, sowohl Vereine aus dem Kulturen- als auch aus dem sozialen Bereich. Der Förderverein des Kindergartens hat ganz, ganz viel auf die Beine gestellt. Und eigentlich ist der Start in die Badsaison im Greizer Sommerbad erst für den Samstag geplant. Aber die Verantwortlichen dort haben gesagt, Mensch, wenn ihr schon feiert bei uns im Bad, dann machen wir auch auf einen Tag eher. Also man kann da morgen Nachmittag auch schon mal in die kühlen Fluten springen. Und der Höhepunkt am Abend spielt dann die in der Region bekannte Band Spur 13. Und damit wird die Festwoche zum 50. Geburtstag der Kita am Sommerbad in Greiz einen würdigen, feierlichen, schönen und partyhaften Abschluss erhalten. Das wird eine riesengroße Sause. Der Eintritt ist frei. Und wenn Sie Lust haben, kommen Sie doch einfach mal vorbei. Wir würden uns freuen.

Eine Minute noch vor acht haben wir es. Mensch, Leute, das war noch Zeiten. Herr Lena Meyer-Landrut war das mit Satellite. 2010 hat sie damit den Eurovision Song Contest gewonnen für Deutschland. Denken wir mal eine Woche zurück. Ja, da lief es ein bisschen anders. Ne? Die Sarah Engels mit ihrem Song leider nur auf 23 reingekommen. Also ziemlich weit hinten sind wir mal wieder ganz erfolgreich durchgereicht worden. Aber das ist ein anderes Thema. Wir gucken mal ganz schnell auf die Straßen. Verkehr rollt, da ist im Moment ein Stoß, sie kommen prima voran. B92, kurz nach dem Ortsausgang Plauen Richtung Plamark, da haben wir einen Blitzer im 70er-Bereich. Ansonsten rollt's. Ja, und das Wetter bringt uns erst Wolken und ein bisschen Regen, später auch Sonne. Und das Ganze heute bei maximal 20 Grad.

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10: Ein bisschen grau und ein bisschen trüb und der Wolkenfang startet dieser Donnerstag hier bei uns im Vogtland. Im Laufe des Tages ist aber eine leichte Wetterbesserung in Aussicht. Bis zur Mittagszeit kann es hier und da mal noch ein paar Tropfen Regen geben. Richtung Nachmittag bleibt es weitgehend trocken und die Sonne blinzelt mal durch die Wolken. Temperaturen erwarten wir heute bis 20 Grad. Morgen, der Freitag, wird deutlich besser. Da starten wir schon mit Sonnenschein. Da ziehen auch nur schön Wetterwolken durch. Morgen ist nichts mit Niederschlägen und es wird bis 22 Grad warm, bevor es dann am Pfingstwochenende richtig schönes, freundliches und auch sehr, sehr warmes Wetter geben wird. Wir haben es gleich eine Minute nach halb acht.
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11: Ich bin Ron Tamme. Die Bürgerstiftung Adorf unterstützt einen Spendenaufruf für zwei Familien im Ortsteil Juchelsburg. Das teilte die Stadtverwaltung über ihren Social-Media-Kanal UNET 2.0 mit. Anfang des Monats war inzwischen den beiden Häusern stehender Carport abgebrannt. Das Feuer beschädigte auch die Gebäude erheblich. Seit Ende März ist die B94 zwischen Reichenbach und dem Göltstal samt Autobahnanschlussstelle gesperrt. Ab dem Nachmittag kann der Verkehr hier aber wieder rollen. Das teilte die Autobahngesellschaft des Bundes mit. Ab heute muss sich erneut ein 55-jähriger Mann vor Gericht verantworten. Grund: Er soll vor 2 Jahren seinen Sohn gekidnappt haben. Verurteilt wurde er vom Amtsgericht Auerbach zu 6 Monaten Haft. Daraufhin legte der Mann Berufung ein. Soweit Vogtland Radio Kompakt.
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10: Wir haben es gleich 2 Minuten nach halb acht. Schönen guten Morgen, liebe Autofahrer. Es sieht gut aus auf den Straßen. Wir haben keine Störungsmeldung. Der Verkehr rollt. Eine Blitzer gibt es auf der B92 zwischen dem Ortsausgang Plauen und der Plamark auf Höhe der Bedarfshaltestelle im 70er-Bereich. Danke an den Kevin und den Andreas für die Info. Ja, wenn Sie noch was entdeckt haben, dann sagen Sie es uns. Wir sagen es gerne weiter. Einfach mal durchbimmeln bitte über die kostenlose 0800 30 30 113. Gerne per WhatsApp. Die Nummer steht auf vogtlandradio.de. Vielen Dank. Wir wünschen eine gute Fahrt.
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1: Einen guten Start in den Donnerstag wünschen wir heute am 21. Mai. Gleich gibt's bei uns Neues vom Sport.

0: Donnerstagmorgen, wir haben es 10 Minuten nach 7:30.
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0: Eine gute Gelegenheit, um mal nach dem Sport zu gucken. Darin ist da,
2: Hallo.
0: Ja, und für die Plauner Zweitliga Handwasserballer steht an diesem Wochenende das letzte Heimspiel der Saison an. Dazu empfangen die Vogtlander den Düsseldorfer SC.
2: Tja, in der Platzierungsrunde geht es um nichts Geringeres als um Platz 3. Trotz zweier knapper Niederlagen in der laufenden Spielzeit gehen die Vogtlander nach dem Überraschungserfolg gegen Neustadt selbstbewusst in die Partie. Emotional wird der Abend dann noch durch den Abschied der langjährigen Spieler Matthias Schädlich, Maximilian Kaminke und Tamas Kobaschki. Anpfiff ist Samstag, 19 Uhr.
0: In der Handball-Bundesliga der Frauen läuft ja die Platzierungsrunde und da musste der BSV Sachsen-Zwickau am Abend eine weitere Niederlage einstecken.
2: Die Mannschaft von Trainer Norman Rentsch unterlag dem VfL Oldenburg mit 30-37. Es war die dritte Niederlage im vierten Spiel der Fünfer-Serie. Damit bleiben die Zwickauerinnen auf Rang 7 der Tabelle, würde in der Abrechnung Platz 10 bedeuten. Für den BSV geht es bereits am Samstag weiter und zwar mit dem Ostderby bei Union Halle Neustadt.
0: Das Personalkarussell bei SOG-Zweitligist Grimmitschau dreht sich auf vollen Touren. Jetzt trennen sich die Westsachsen von zwei weiteren Spielern.
2: Ja, der Verein und die beiden Stürmer Vinny Saponari und Philipp Kunekatz gehen künftig getrennte Wege. Die Verträge wurden nicht verlängert. Saponari war seit 2023 im Team und absolvierte 132 Partien für die Westsachsen. Kunekatz kam in der vergangenen Saison vom EC Bad Nauheim und unterstützte die Mannschaft in der entscheidenden Phase mit 7 Einsätzen.
0: Es ist eine besondere Ehrung. Der SV Triebel gehört im bundesweiten Start Social Wettbewerb zu den Top 25. Damit wird der Verein als eine der herausragenden sozialen Initiativen Deutschlands ausgezeichnet.
2: Gut ab, kann man da noch zu sagen. Die Ehrung würdigt insbesondere das starke gesellschaftliche Engagement des Vereins im ländlichen Raum, das weit über den Sport

0: Sportbetrieb hinausreicht, heißt es. Der Reissportbund Vogtland sieht darin ein wichtiges Signal für die Bedeutung moderner Vereinsarbeit und zeigt sich stolz über die Anerkennung auf Bundesebene. Die Preisverleihung in Berlin soll den Einsatz der vielen Ehrenamtlichen sowie der engagierten Kinder und Jugendlichen des Vereins zusätzlich würdigen.
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2: Über dem Vogtland hängt heute Morgen eine ziemlich kompakte Wolkenfront und die ist auch ein bisschen hartnäckig. Die wird sich auch noch einige Stunden halten, sodass die Sonne da erstmal kaum eine Chance haben wird. Es gibt hier und da auch ein paar Tropfen Regen. Richtung Nachmittag ist eine leichte Wetterbesserung in Sicht. Da blinzelt auch mal die Sonne durch und die Niederschläge lassen nach. Die Temperaturen gehen heute hoch auf Werte um die 20 Grad. Das ist jetzt so ein bisschen Übergangstag, denn morgen ab Freitag, da beginnt dann die Schönwetterphase. Morgen haben wir viel Sonne dabei, nachmittags ein paar Schönwetterwolken, 22 Grad in der Spitze. Und dieses wunderschöne und vor allen Dingen in den nächsten Tagen auch sehr warme Wetter, das hält an übers komplette Pfingstwochenende. Es gibt Sonne seit von früh bis spät und keine Niederschläge mehr. Und jetzt haben wir es um 8.
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3: Ich bin Ron Tamme. Die Bürgerstiftung Adorf unterstützt einen Spendenaufruf für zwei Familien im Ortsteil Jugelsburg. Das teilte die Stadtverwaltung über ihren Social-Media-Kanal UNET 2.0 mit. Anfang des Monats war ein zwischen den beiden Häusern stehender Carport abgebrannt. Das Feuer beschädigte auch die Gebäude erheblich. Es entstand ein Schaden von 100.000 Euro. Die betroffenen Familien stehen seitdem vor einer gewissen ungewissen Zukunft und vor allem erheblichen finanziellen Belastungen. Übermorgen ist es soweit, dann wird in Zwickau das Fußball-Sachsen-Pokalfinale zwischen dem FSV und Erzgebirge Aue ausgetragen. Es ist das inzwischen 80. Westsachsen-Derby. Mit fast 9.700 Zuschauern ist das Zwickauer Stadion restlos ausverkauft. Wegen der kurzen Distanz zwischen beiden Städten rechnet die Polizei rund um das Stadion sowie auf den Zufahrtswegen mit erheblichen Behinderungen. Und weil die Partie als Hochrisikospiel gilt, sind 650 Beamte im Einsatz. Ab heute muss sich erneut ein 55-jähriger Mann vor Gericht verantworten. Grund? Er soll vor 2 Jahren seinen Sohn gekidnappt haben. Verurteilt wurde er vom Amtsgericht Auerbach zu 6 Monaten Haft. Daraufhin legte der Mann Berufung ein.
4: Das Gericht sah es als erwiesen an, dass der vielfach Vorbestrafte seinen damals 6-jährigen Sohn während eines vom Familiengericht genehmigten Treffens mitgenommen hatte. Damit habe er verhindern wollen, dass sein Sohn zurück zur Mutter kommt, heißt es. Erst ein halbes Jahr später wurde das Kind von der Polizei entdeckt und nach Hause gebracht. In genau einer Woche soll der Prozess fortgesetzt werden. Doro Hedrich, Vogtlandradio.
3: Im Winter wird der Kegelberg in Erlbach von Skifahrern genutzt. Jetzt, im Sommer, sind die Mountainbiker dran. Zur Verfügung stehen laut Wintersportverein 6 Strecken. Neu hinzugekommen ist der Turpin Trail, der es allerdings in sich hat. Und nur mit Schutzausrüstung befahren werden sollte, heißt es. Bis Pfingstsonntag soll die Route auch beschildert sein. Der Verein bietet an diesem Tag auch einen Bergauftransport an. Das waren die Vogtlandradio Nachrichten.
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2: Es ist jetzt 8:03. Hallo, liebe Autofahrer. Der Blick auf die Straßen, da haben wir im Moment keine Probleme. Der Verkehr rollt. Einen Blitzer gibt's auf der B92 zwischen dem

0: Ortsausgang Plauen und der Plamark in Höhe der Bedarfshaltestelle, also Richtung Syrau raus ist das, im 70er Bereich. Kevin und Andreas haben es gemeldet, danke. Und wenn Sie noch was haben, Staus, Blitz oder mehr, dann sagen Sie es uns, wir sagen es gerne weiter und geht über die kostenlose 0800 30 30 113, gerne per WhatsApp. Die Nummer steht im Netz auf vogtlandradio.de. Vielen Dank, wir wünschen eine gute Fahrt.
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0: Und mit Ron Tammel in den Nachrichten. Ron, grüß dich.
2: Hallihallo. Guten Morgen.
0: Ron, stell dir mal vor, du willst irgendwie ins Theater gehen, mhm, gehst dort rein und stellst plötzlich fest, da sind gar keine Stühle da.
2: Wie jetzt?
0: Da guckst du erstmal ganz schön blöd aus der Wäsche.
2: Stehparty, oder?
0: Ja, Stehparty. Ist jetzt, das Problem haben die in Bocholt, aha, in Nordrhein-Westfalen, die restaurieren da gerade ihr Theater, mhm, und haben da 650 Theaterstühle ausgebaut, haben die irgendwo hingegeben, die sollten überarbeitet werden. Die sind aus den 70er Jahren. Ja, und das haben sie bei der Firma mal wieder nachgefragt. Keiner erreichbar. Stühle weg. Ende der Durchsage.
2: Die Staatsanwaltschaft. Ein eigenes Theater auf.
0: Ja, weiß ich nicht. Was brauchst du mit 650 Theaterstühlen?
2: Keine Ahnung.
0: Vor allem hast du die Bude fertig, willst du wieder aufmachen, willst du erst eine Vorführung bringen und die Leute haben nichts da zum Hinsetzen.
2: Das ist doof.
0: Das ist ganz doof.
2: Kann sich gespannt. Jeder nur einen Klappstuhl mitbringen.
0: Ja, bitte kaufen Sie dort eine Karte und bringen Sie Ihren Klappstuhl mit.
2: So ungefähr.
0: Da wird der Klappstuhl ausgegraben werden.
2: So ungefähr.
0: So läuft. Wir werden das mal im Auge behalten. Wünschen schönen guten Morgen.
2: Morgen.

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1: Es ist der 21. Mai 2016. Zahlreiche Städte und Gemeinden in der Region beteiligen sich am Tag der Städtebauförderung. Der Aktionstag soll die Bürgerbeteiligung in der Städtebauförderung und Entwicklung stärken. In diesem Jahr nimmt auch die Stadt Plauen zum ersten Mal am Tag der Städtebauförderung teil. Markus Löffler von der Stadtverwaltung Plauen.
2: Das ist ein bundesweiter Aktionstag und wir als Stadt Plauen beteiligen uns dieses Jahr das erste Mal daran. Wir haben für dieses Mal den Fokus auf den Schlossberg gesetzt und haben da verschiedene Aktivitäten vor, zum Beispiel zwei Stadtspaziergänge durchs Gebiet, einmal 10.30 Uhr und einmal 12 Uhr, wo verschiedene Maßnahmen der letzten Jahre vorgestellt werden, wo auch mal der Vergleich von vorher und nachher gezeigt werden wird.
1: Mit einer Rundfahrt durchs Vogtland ist am Morgen das IFA-Fahrzeugfestival in Rebesgrün gestartet. Das Oldtimer-Treffen feiert in diesem Jahr bereits sein 18. Bestehen. Mitorganisatorin Anja Strobel-Schaller.
3: Wir starten in Rebesgrün, wir fahren dann durch Auerbach, Ellefeld, Feigenstein, dann fahren wir durch Bergen, Neuensalz, durch Plauen bis zum Plauenpark, dann fahren wir weiter Richtung Elsterberg und von Elsterberg fahren wir dann weiter Netzschgau, Mühlau, Reichenbach, dann fahren wir weiter über Lengenfeld, Rotewisch, Auerbach wieder zurück nach Rebesgrün ins Gewerbegebiet.
1: Und das geschah heute vor 10 Jahren im Vogtland.
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0: 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Widder.
1: Sie müssen nicht alles richtig machen. Es reicht ja vollkommen aus, wenn Sie die Absicht haben, die Dinge nach bestem Wissen und Gewissen zu erledigen.
0: Stier.
1: Eine Verpflichtung hält Sie ganz schön auf Trab. Es kann sogar sein, dass Sie sich ausgenutzt fühlen.
0: Zwillinge.
1: Im Moment sind es eher Unruhe und Eile, die Ihnen das Leben vermiesen. Nehmen Sie am besten etwas Tempo raus.
0: Krebs.
1: Bitte keine Vergleiche. Damit setzen Sie sich selbst so unter Druck, dass Sie sich nicht mehr gerecht werden.
0: Löwe.
1: Wenn Sie nicht ganz so wählerisch sind, dann kann das Glück zu Ihnen kommen. Nehmen Sie Ihre Ansprüche ruhig etwas zurück und lassen Sie das Ganze auf sich zukommen.
0: Jungfrau.
1: Eine Überraschung wartet auf Sie. Vielleicht haben Sie heute noch Gründe, Luftsprünge zu machen.
0: Waage.
1: Heute kann es in jeder Hinsicht richtig funken. In Partnerschaften verstärkt sich die Anziehungskraft. Als Single erhöhen sich Ihre Flirtchancen.
0: Skorpion.
1: Ein Freund wird nicht aus Ihnen schlau und hofft auf Erklärungen. Erst wenn Sie sich öffnen und zeigen, um was es für Sie eigentlich geht, wird sich das Problem lösen.
0: Schütze.
1: Sie dürften nun eine große Sehnsucht nach Leben und Genuss verspüren. Gehen Sie Ihren Interessen nach und gönnen Sie sich etwas mehr Freude.
0: Steinbock.
1: Sie sind nun so entwicklungsfreudig wie schon lange nicht mehr. Nutzen Sie Ihr Potenzial.
0: Wassermann.
1: Beim Geldausgeben sollten enge Grenzen gezogen werden. Wenn Sie jetzt über Ihre Verhältnisse leben, wird Sie das später reuen.
0: Fische.
1: Ohne zu zögern sind Sie bereit, sich für andere einzusetzen. Aber ist es auch wirklich das, was sich Ihr Gegenüber von Ihnen wünscht?
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Schönen Donnerstag, alle miteinander, hier ist Vogtland Radio. Wir haben es gleich 8:50. Ja, und heute ist nur der Tag für alle Fußballfans. Heute wird mehr oder weniger die Katze aus dem Sack gelassen. Heute gibt der DFB bekannt, wer mit zur Fußballweltmeisterschaft fliegen darf. 26 Spieler dürfen nominiert werden. Ja, und die machen das auf eine ganz moderne Art und Weise, denn der DFB gibt heute im Laufe des Tages auf Instagram immer mal wieder so in kleinen Abständen die einzelnen Mitspieler bekannt. Und die ersten, die sind schon raus. Den Anfang gemacht hat übrigens kein Spieler, sondern der Rudi Völler, der erstmals als Sportdirektor die Weltmeisterschaft bestreiten wird. Ja, und als erster Spieler ist dann in diesen Videoclips der Joshua Kimmich nominiert worden, danach der Dennis Undaf und Nico Schlotterbeck. Also, die haben schon die Fahrkarte sicher, die können zu Hause sicher mal langsam anfangen und können ihre Koffer packen. Im Laufe des Tages soll dann heute auf Instagram der gesamte WM-Kader bekannt gegeben werden. Ja, und wir unterstützen die ganze Geschichte. Schauen Sie doch einfach mal bei uns auf unserem Vogtland Radio Instagram-Kanal nach. Wir geben nämlich die DFB-Beiträge dort an Sie weiter.

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8: Dicke Wolken dominieren heute Morgen das Wettergeschehen bei uns hier im Vogtland. Da ist im Moment auch kaum eine Lücke für die liebe Sonne vorhanden. Es kann hier und da auch ein paar Tropfen Regen noch geben. Eine leichte Wetterbesserung steht aber für den Nachmittag dann ins Haus. Dann werden nämlich die Wolken hier und da mal Lücken bekommen. Die Sonne blinzelt ein bisschen durch und mit den Niederschlägen ist es dann auch durch und die Temperaturen, ja, die erreichen heute immerhin schon mal angenehme Werte um die 20 Grad. Morgen dann, am Freitag ist nichts mehr mit Regen. Das wird morgen richtig angenehm, denn die Temperaturen erreichen 22 bis 24 Grad. Es gibt Wolken, es gibt Sonne im Mix und das Pfingstwochenende, das können wir zusammenfassen, alle drei Tage, Samstag, Sonntag und auch Montag, die bringen uns richtig schönes sommerliches Wetter bei Höchsttemperaturen zwischen 26 und örtlich sogar 29 Grad. Jetzt haben wir es gleich eine Minute nach 8:30.
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9: Ich bin Ron Tamme. Fast 25.000 Euro Schaden, das ist die Bilanz eines Unfalls am Abend in Plauen. Dabei war eine Autofahrerin an der Kreuzung Chamisso-Dresdner Straße offenbar zu schnell losgefahren. Zunächst streifte die 76-Jährige ein anderes Auto, danach fuhr sie über den Fußweg und durchbrach ein Brückengeländer. Die Bürgerstiftung Adorf unterstützt einen Spendenaufruf für zwei Familien im Ortsteil Jugelsburg. Das teilte die Stadtverwaltung über ihren Social-Media-Kanal UNET 2.0 mit. Anfang des Monats war ein zwischen den beiden Häusern stehender Carport abgebrannt. Das Feuer beschädigte auch die Gebäude erheblich. Übermorgen ist es soweit, dann wird in Zwickau das Fußball-Sachsen-Pokalfinale zwischen dem FSV und Erzgebirge Aue ausgetragen. Es ist das inzwischen 80. Westsachsen-Derby. Mit fast 9.700 Zuschauern ist das Zwickauer Stadion restlos ausverkauft. Soweit Vogtland Radio kompakt.
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8: Wir haben es 8:58. Hallo, liebe Autofahrer. Der Verkehr rollt, sieht gut aus. Wir haben nichts zu vermelden. Aber Blitze gibt es. Zwei Stück. Der eine auf der B92, Ort zwischen dem Ortsausgang Plauen und der Plamag. Höhe der Bedarfshaltestelle im 70er Bereich. Dort in Richtung Syrau raus. Ja, und dann haben wir gerade noch einen Blitzer in der Gegenrichtung. Selbe Straße. Und zwar Plauen-Pausauer Straße. Höhe Straßenbahnhaltestelle. Stadt einwärts. Das war's dann aber auch schon. Wenn Sie ergänzen können, wenn Sie noch was entdeckt haben, dann bitte mal durchbimmeln. Wir sagen es gerne weiter. 0800 30 30 113. Gerne per WhatsApp. Die Nummer steht auf vogtlandradio.de. Vielen Dank. Wir wünschen eine gute Fahrt.
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0: sich Ortsausgang Plauen, zwischen dem Ortsausgang Plauen und der Planmark in Höhe der Bedarfshaltestelle im 70er Bereich und in der Gegenrichtung Plauen-Pausauer Straße, Höhe Straßenbahnhaltestelle. Hier stehen sie und da wird in Richtung Stadtinneres geblitzt.
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0: Mit unserem Vogtlandradio Wetterexperten Stefan Bender. Grüß dich, hallo Stefan.
2: Hallo Thomas.
0: So Stefan, du hast heute Morgen von einem Übergangstag gesprochen,
2: ja,
0: den wir jetzt noch in Anführungszeichen gesehen ertragen müssen, bevor es dann richtig schön wird. Was bringt uns denn dieser Übergangsdonnerstag ganz konkret?
2: Ein paar Übergangswölkchen. die gehören zu einer kleinen Warmfront, die muss da durch und die gleitet auch ein bisschen auf die noch letzten Kaltluftreste, die es noch gibt. Hm. Aber heute können wir schon mal das weiße Taschentuch ziehen und der Inga, tschüss sagen. Tschüss Inga, mach's gut. Das war nämlich unser Schauertief der letzten Tage. Hm. Heute kommt Zeno ins Rennen und der bringt...
0: Zeno.
2: Zeno, ja, aha, der bringt das hoch, der löst die Wolken auf im Laufe des Tages. Es ist nicht so, dass es immer nur sonnig ist. Es gibt schon noch ein paar Restwolken zwischendrin. Also der Übergangstag mit der Übergangsjacke, 9 bis 12 Grad heute Morgen. Heute Mittag dann das Übergangst-T-Shirt, immerhin 20 Grad in den Tälern.
0: Unser Lieblingskleidungsstück, die Übergangsjacke. Schön, dass du es mal wieder angesprochen hast. Super. Also die könnte heute mal ganz kurz zum Einsatz kommen, 20 Grad. Nein, das ist trotzdem sehr mild, ne? Schönes Ding. Also... Lässt man sich als Übergang gut gefallen, vor allen Dingen, wenn man dann das vor Augen hat, was dann nach dem Übergang kommt. Das, wo wir uns schon die ganze Zeit drauf freuen, Pfingsten
2: ich
0: und so weiter.
2: Ich hoffe, dass du deine Flipflops in den richtigen Modefarben zurechtgelegt hast zu Hause, weil morgen gibt es schon mal die 23 Grad, die Sonne, noch ein paar lockere Quellwolken, keine Schauer und dann ist ja dieses besagte Pfingstwochenende. Ne? Das geht ja eigentlich morgen schon los.
0: Ja.
2: Und am Samstag, 23. Mai, 26 Grad und am Pfingstmontag, 29 Grad in der Spitze nach neuesten Berechnungen. Vielleicht sogar an der Saale und an der Zwickauer Mulde am Pfingstmontag die 30 Grad.
0: Das wird mal eine Hausnummer. Ich habe mir das übrigens für heute Nachmittag vorgenommen, weil du gerade nach den Flipflops gefragt hast. Ich habe mir gedacht, den Übergangstag, den nutzt du und tust schon mal die Winterklamotten im Schrank ein bisschen weiter hinter und die Sommerklamotten so ein bisschen weiter da. Also ich wollte auch bei mir bei der Garderobe im Kleiderschrank heute den Übergang vollziehen. Perfekt,
2: okay, ja? Also ja, bei deinem Modebewusstsein hast du wahrscheinlich 4 Stunden aufzuräumen, dass du die modischen Sachen vorne hast.
0: Wieder. Das mit Sicherheit. Aber ich sag mal, Übergangstag kann man doch nutzen dazu.
2: Und ja, natürlich. Und im Grunde brauchst du nur Flipflops und die kurzen Hosen fertig.
0: Aus. Perfekte Angelegenheit. Und wenn wir das alles geschafft haben, dann hauen wir uns eine schöne Portion Erdbeeren mit Sahne rein und feiern den Erdbeeren mit Sahnetag heute.
2: Ja, den Beginn Stefan, der warmen Zeit.
0: So sieht's aus. Wir haben viel vor, es ist viel geplant. Lass uns frisch ans Berg gehen. In dem Sinne, lass dir deine Erdbeeren schmecken. Ich wünsche dir was. Bis morgen. Ne?
2: Danke, mach's gut. Ciao.
0: Ciao.

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1: In den höheren Lagen des Vogtlandes ist die Sonne schon zu sehen und auch bei uns in Plauen hat sie ja so den ersten Weg durch die Wolken durchgefunden. Ne? Ron, sieht gut aus, du mogelt da schon so ein bisschen.
2: Ja, ne? Das ist sehr schön.
1: Sie deutet sich schon so ein wenig an. Ja, und da wo die Wolken noch sind, kann es in den nächsten Stunden noch ein paar Regenschauer geben, aber auch das dürfte dann bald Geschichte sein und der Rest des Tages bleibt dann sonnig und trocken. Bei Höchstwerten heute um die 22 Grad. Gucken wir nochmal auf die nächsten Tage. Es wird richtig schön. Es wird ja schon so einen Hauch von Hochsommer geben. Morgen der Freitag trockenes Wetter, viel Sonne, wenige Wolken, 24 Grad und am Pfingstwochenende an allen drei Tagen, da kommen wir schon mal ordentlich ins Schwitzen, da betragen die Temperaturen zwischen 26 und 29 Grad. Ja, und es gibt Samstag, Sonntag und auch Montag Sonnenschein ohne Ende. Jetzt haben wir es um 9.
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3: Ich bin Ron Tamme. Fast 25.000 Euro.

0: Das ist die Bilanz eines Unfalls am Abend in Plauen. Dabei war eine Autofahrerin an der Kreuzung Chamisso-Dresdner Straße offenbar zu schnell losgefahren. Zunächst streifte die 76-Jährige ein anderes Auto. Danach fuhr sie über den Fußweg und durchbrach ein Brückengeländer. Wie durch ein Wunder stürzte der Wagen nicht in die Weiße Elster. Die Rentnerin erlitt einen Schock. Wie attraktiv ist Plauen als Einkaufs- und Erlebnisstadt? Dieser Frage gehen die IHK und Studenten der Dualen Hochschule in Plauen auf den Grund. Dafür wollen sie in genau einer Woche die Passanten in der Innenstadt befragen.
1: Dabei geht es um das Einkaufs- und Freizeitverhalten, die Aufenthaltsqualität, Erreichbarkeit oder auch die Attraktivität der Innenstadt. Bewerten können die Befragten auch den Kultursommer und den Stadtgutschein. Außerdem geht es darum, Ideen und Hinweise zu sammeln, wie Plauen noch besser werden kann. Das soll dabei helfen, Stärken gezielt auszubauen und Herausforderungen anzugehen. Doro Hedrich, Vogtlandradio.
0: Die Bürgerstiftung Adorf unterstützt einen Spendenaufruf für zwei Familien im Ortsteil Jugelsburg. Das teilte die Stadtverwaltung über ihren Social-Media-Kanal Unit 2.0 mit. Anfang des Monats war ein zwischen den beiden Häusern stehender Carport abgebrannt. Das Feuer beschädigte auch die Gebäude erheblich. Es entstand ein Schaden von 100.000 Euro. Die betroffenen Familien stehen seitdem vor einer ungewissen Zukunft und vor erheblichen finanziellen Belastungen. Übermorgen ist es soweit, dann wird in Zwickau das Fußball-Sachsen-Pokalfinale zwischen dem FSV und Erzgebirge Aue ausgetragen. Es ist das inzwischen 80. Westsachsen-Derby. Mit fast 9.700 Zuschauern ist das Zwickauer Stadion restlos ausverkauft. Wegen der kurzen Distanz zwischen den beiden Städten rechnet die Polizei rund um das Stadion sowie auf den Zufahrtsstraßen mit erheblichen Behinderungen. Und weil die Partie als Hochrisikospiel gilt, sind 650 Beamte im Einsatz. Das waren die Vogtlandradio-Nachrichten.
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3: Hallo, liebe Autofahrer, schönen guten Morgen. Wir haben es gleich 3 Minuten nach 9 und wir haben heute ruhigen Betrieb auf den Straßen hier bei uns im Vogtland. Es gibt nur noch einen Blitzer, der steht auf der B92 zwischen dem Ortsausgang Plauen und der Plamark auf Höhe der Bedarfshaltestelle im 70er Bereich. Ansonsten keine weiteren Störungen, keine Blitzer, gar nichts. Wenn Sie was entdeckt haben, einfach mal durchklingeln. Wir sagen es gerne weiter. 0800 30 30 113. Gerne können Sie auch eine WhatsApp schicken. Die Nummer steht auf vogtlandradio.de. Vielen Dank, wir wünschen eine gute Fahrt.
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3: Und mit Ron Tammen, den Nachrichten. Und grüß dich, hallo.
4: Guten Morgen.
3: Ron, es gibt in Greiz einen Kindergarten. Ne? Hm. Also da möchtest du gern hingehen. Weil in unserem Alter. Nee, aber wenn du Kind bist, ist das eine coole Angelegenheit. Die müssen nur über die Straße gehen und dann sind die im Greizer Sommerbad.
4: Das ist ja cool.
3: Die können praktisch, wenn das Sommerbad geöffnet hat, jeden Tag sich dort in die Fluten stürzen. Also näher dran bist du wirklich wahrscheinlich kaum.
4: Das stimmt.
3: Und da wird ordentlich gefeiert morgen. Denn dieser Kindergarten, diese Kita wird 50 Jahre. Mhm. Und wo feiert man das? Na logisch, gegenüber im Sommerbad. Mit einer riesen Sause. Wir haben uns mal schlau gemacht, was da morgen alles abgeht. Und da reden wir gleich drüber. Mhm. Ins Wasser geht es auf jeden Fall auch.
4: Das dachte ich mir.
3: Wer das möchte. Wir wünschen einen schönen guten Morgen.
4: Morgen.

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0: Jay Alexander, alles gut. Eins war ja Bestandteil des Duos Marshall und Alexander. Jetzt ist er solo unterwegs und dieser Song ist Made im Vogtland. Ja, geschrieben hier bei uns im Vogtland und auch produziert in Lengenfeld bei Frank Engelhardt. Tolle Musik, die das Vogtland herausbringt. Jetzt haben wir es 11 Minuten nach um 9.
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0: In der Geizer Kita am Sommerbad, da ist immer was los. Das Team der Erzieher kümmert sich um Kinder aus verschiedensten Nationen. Jo, und lässt sich dabei immer was Neues einfallen. Und auch feiern können die da ganz gut. Und in dieser Woche besonders, es steht nämlich ein Jubiläum ins Haus. Die Kita wird 50. Eröffnet wurde sie im Mai 76. Seither haben tausende Geizer einen Teil ihrer Kindheit dort verbracht. Jo, und vielleicht werden einige davon morgen zur großen Geburtstagsparty im Grazer Sommerbad auch mal vorbeischauen. Mandy Winter, die Leiterin der Kita am Sommerbad in Greiz.
2: Wir dürfen das im Sommerbad feiern. Es gibt ein Bühnenprogramm. Es sind ganz viele ehemalige Kinder dabei, die Sachen darbieten. Wir wollen sehen, wie sich wer entwickelt hat. Es sind ganz viele Vereine da, die zeigen, was in Greiz los ist, was es in Greiz gibt, kulturelle Sachen, sportliche Angebote. Und wir freuen uns auf ganz, ganz viele ehemalige Kinder, auf viele neue, auf Gäste von überall her.
0: Ja, gefeiert wird aber eigentlich in der Kita schon einige Tage. Die Party morgen Nachmittag ab 15 Uhr im Grazer Sommerbad ist sozusagen der krönende Abschluss einer ganzen Festwoche mit etlichen Höhepunkten.
2: Wir haben dieses Fest ganz bunt durchgemischt und immer 3, 4 Erzieher haben ganz tolle Sachen vorbereitet. Ob das jetzt ein karibischer Nachmittag war, ob das eine Wanderung war mit Eltern, mit Schatzkiste und so weiter. Chuchubahn sind wir gefahren. Es gab ein Märchenspiel von allen Erziehern, Rumpelstilzchen. Das war auch total witzig.
0: Ja, und wie praktisch, das Grazer Sommerbad startet morgen dann auch in die neue Saison. Und die Kids aus der Kita gleich gegenüber sind wohl die einzigen weit und breit, die im Sommer jeden Tag bloß über die Straße laufen müssen und können baden gehen. Wer also Lust hat, kann sich morgen da schon mal in die Fluten stürzen, bevor dann am Abend nach dem tollen Programm am Nachmittag am Abend dann die bekannte Band Spur 13 aufspielen wird. Das wird definitiv eine Riesensause. Morgen Nachmittag ab 15 Uhr im Greizer Sommerbad.
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1: What a Wonderful World. Louis Armstrong, der Trompeter mit dem breiten Grinsen und der kratzigen Stimme, war einer der Männer, die den Jazz-Salon fähig gemacht haben. Sein Spitzname Satchmo ist eine Wortspielerei aus Satchel Mouse, zu Deutsch etwa Schulranzenmund, eine Anspielung auf die Größe seines Mundes. Und das Lied, das ihn unsterblich gemacht hat, hat mit Jazz wenig zu tun. What a Wonderful World. Ein verträumtes Lied über die Schönheit der Natur und das kleine Glück. 1967 wird der Song aufgenommen, als in den USA die Bürgerrechtsbewegung und der Vietnamkrieg den Menschen unruhige Zeiten bescherten. Der Boss der amerikanischen Plattenfirma, bei der Armstrong unter Vertrag stand, konnte dem Song jedoch nichts abgewinnen. Louis Armstrong aber glaubte an dieses speziell für ihn komponierte Lied und wollte es auf jeden Fall auf Platte bringen. Er verzichtete deshalb auf seine Gage und ließ sich damals lediglich $250 geben, um die Studiomusiker bezahlen zu können. Und Louis Armstrong sollte Recht behalten. Obwohl die Plattenfirma keinerlei Werbung für die Single machte, kletterte sie weltweit in den Hitparaden ganz weit nach oben. In Deutschland auf Platz 8, in England sogar auf Platz 1. Einen 67-jährigen Hitparaden-Spitzenreiter hatte es bis dato noch nicht gegeben. 3 Jahre später, am 6. Juli 1971, starb Louis Armstrong.
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11: Das Wetter macht für laut im Vogtland schon einen recht freundlichen Eindruck. Besonders in den höheren Lagen ist die Sonne schon mit am Start. Jo, bei uns im Blauen kämpft sie noch ein bisschen. Es gibt aber auch noch Ecken, wo die Wolkenfront noch ziemlich kompakt ist. Und da kann es, ja, sagen wir so, bis gegen Mittag, vielleicht auch kurz danach, dann auch hier und da noch kurze Regenschauer geben. Der Rest des Tages wird dann sehr freundlich, vor allen Dingen trocken. Und die Sonne bekommt längere Auftritte. Höchsttemperaturen heute bei maximal 20 Grad. Morgen ist es dann mit dem Regen vorbei. Es folgt eine längere trockene Phase. Morgen haben wir schon relativ viel Sonnenschein. Vielleicht ein paar schöne Wetterwolken mit dazu. Aber auch viel blauen Himmel werden wir sehen bei 22 Grad. Ja, und das Pfingstwochenende, da kriegen wir schon mal so ein

0: einen Vorgeschmack auf den Hochsommer. An allen drei Tagen gibt es Sonnenschein von früh bis spät und Temperaturen zwischen 24 Grad, örtlich sogar knack, sind wir ganz nah an der 30 Grad Marke dran. Wahnsinn!
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2: Ich bin Ron Tamme. Fast 25.000 Euro Schaden, das ist die Bilanz eines Unfalls am Abend in Plauen. Dabei war eine Autofahrerin an der Kreuzung Chamisso-Dresdner Straße offenbar zu schnell losgefahren. Zunächst streifte die 76-Jährige ein anderes Auto, danach fuhr sie über den Fußweg und durchbrach ein Brückengeländer. Die Bürgerstiftung Adorf unterstützt einen Spendenaufruf für zwei Familien im Ortsteil Jugelsburg. Das teilte die Stadtverwaltung über ihren Social-Media-Kanal UNET 2.0 mit. Anfang des Monats war inzwischen den beiden Häusern stehender Carport abgebrannt. Das Feuer beschädigte auch die Gebäude erheblich. Übermorgen ist es soweit, dann wird in Zwickau das Fußball-Sachsen-Pokalfinale zwischen dem FSV und Erzgebirge Aue ausgetragen. Es ist das inzwischen 80. Westsachsen-Derby. Mit fast 9.700 Zuschauern ist das Zwickauer Stadion restlos ausverkauft. Soweit Vogtland Radio kompakt.
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0: 9:58 haben wir es. Hallo, liebe Autofahrer, schönen guten Morgen. Wir haben eine Verkehrsmeldung, die betrifft die B94 zwischen Zoghaus und dem Ortseingang Kreiz. Hier gibt es im Moment Behinderungen nach einem Unfall. Ansonsten Holz, weitere Störungen haben wir aktuell nicht, auch keine Blitzer. Wenn Sie was gesehen haben, bitte mal durchbimmeln, damit wir es weiter sagen können. 0800 30 30 113, gerne per WhatsApp. Die Nummer steht auf vogtlandradio.de. Dankeschön, wir wünschen eine gute Fahrt.
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0: Ja, da wünsche ich einen schönen Donnerstag. Heute haben wir den 21. Mai. Schönen guten Morgen, Vogtland.

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1: Eine gute Gelegenheit, um mal nach dem Sport zu gucken. Daron ist da. Hallo. Ja, und für die Plauner Zweitliga Handwasserballer steht an diesem Wochenende das letzte Heimspiel der Saison an. Dazu empfangen die Vogtländer den Düsseldorfer SC.
2: Tja, in der Platzierungsrunde geht es um nichts Geringeres als um Platz 3. Trotz zweier knapper Niederlagen in der laufenden Spielzeit gehen die Vogtländer nach dem Überraschungserfolg gegen Neustadt selbstbewusst in die Partie. Emotional wird der Abend dann noch durch den Abschied der langjährigen Spieler Matthias Schädlich, Maximilian Kaminke und Tamas Kobaschki. Anpfiff ist Samstag, 19 Uhr.
1: In der Handball-Bundesliga der Frauen läuft ja die Platzierungsrunde. Und da musste der BSV Sachsen-Zwickau am Abend eine weitere Niederlage einstecken.
2: Die Mannschaft von Trainer Norman Rentsch unterlag dem VfL Oldenburg mit 30-37. Es war die dritte Niederlage im vierten Spiel der Fünfer-Serie. Damit bleiben die Zwickauerinnen auf Rang 7 der Tabelle, würde in der Abrechnung Platz 10 bedeuten. Für den BSV geht es bereits am Samstag weiter, und zwar mit dem Ostderby bei Union Halle Neustadt.
1: Das Personalkarussell bei SOG-Zweitligist Grimmitschau dreht sich auf vollen Touren. Jetzt trennen sich die Westsachsen von zwei weiteren Spielern.
2: Ja, der Verein und die beiden Stürmer Vinny Saponari und Philipp Kunekatz gehen künftig getrennte Wege. Die Verträge wurden nicht verlängert. Saponari war seit 2023 im Team und absolvierte 132 Partien für die Westsachsen. Kunekatz kam in der vergangenen Saison vom EC Bad Nauheim und unterstützte die Mannschaft in der entscheidenden Phase mit 7 Einsätzen.
1: Es ist eine besondere Ehrung. Der SV Triebel gehört im bundesweiten Start Social Wettbewerb zu den Top 25. Damit wird der Verein als eine der herausragenden sozialen Initiativen Deutschlands ausgezeichnet.
2: Gut ab, kann man da noch zu sagen. Die Ehrung würdigt insbesondere das starke gesellschaftliche Engagement des Vereins im ländlichen Raum, das weit über den Sportbetrieb hinausreicht, heißt es. Der Kreissportbund Vogtland sieht darin ein wichtiges Signal für die Bedeutung moderner Vereinsarbeit und zeigt sich stolz über die Anerkennung auf Bundesebene. Die Preisverleihung in Berlin soll den Einsatz der vielen Ehrenamtlichen sowie der engagierten Kinder und Jugendlichen des Vereins zusätzlich würdigen.
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0: Gleich noch 2 Minuten nach 9:45. Das ist Ihr Donnerstagmorgen. Hier ist Vogtland Radio. Und das ist Ihr Ricardo Schulte-Nowotny.
1: Hey.
0: Der Mann, der gleich weitermachen wird.
1: Schönen guten Morgen.
0: Haben wir das eine Überleitung?
1: Wahnsinn.
0: Kollege?
1: Na Mann, super. Da hat ja nur noch der Tusch gefehlt.
0: Lass. Ganz schön finde.
1: Nee. Da kommt nichts. Kommt nur was mit Fasching.
0: Hey, das ist ja auf jeden Fall heute ein sehr aufregender Donnerstag, denn heute wird ja die Aufstellung bekannt gegeben, welche Fußballer zur Weltmeisterschaft fahren. Und die machen das ganz geschickt. Ne? Bei Instagram geben die immer so alle halbe Stunde oder was, geben die Namen bekannt. Und einige sind, wer war der Letzte? Du hast gerade eben noch gesagt.
1: Jamie Leveling vom VfB Stuttgart.
0: Bitte wer?
1: Ja, genau.
0: Jamie wie?
1: Leveling.
0: Oh, gut.
1: Vom VfB Stuttgart.
0: Muss ich mich outen.
1: Ist ja auch nicht mein Verein, aber man kennt die schon so ein bisschen. Also haben wir alle schon mal irgendwo gespielt. Und guck mal, in den letzten Wochen ging es ja die ganze Zeit immer, wer fährt mit und wer nicht.
0: Ja, natürlich.
1: Und die spannendste Frage lassen Sie wahrscheinlich offen bis zum Schluss.
0: Wer steht im Tor?
1: Wer steht
0: genau
1: im Tor?
0: Genau so ist das. Ich glaube auch mal, ja, ob da Manuel Neuer nur die Nummer 1 wird oder nicht oder wie oder was. Ich glaube mal auch, um den Spannungsbogen zu halten, werden die sich das aufheben bis ganz zum Schluss heute. Aber ich glaube, 13 Uhr ist große Pressekonferenz.
1: Ja, da sowieso alle dann bekannt.
0: Da ist dann sowieso raus. Wen es interessiert, wer vorher informiert sein möchte, kann das gern bei uns bei Vogtland Radio auf unserem Instagram-Kanal verfolgen.
1: Ja.
0: Denn wir verfolgen
1: das. Wir haben
0: das
1: den direkten Draht.
0: Wir sind der DFB, verstehst du?
1: Ja.
0: Sagen, wo es lag.
1: Der ruft mich auch immer vorher an, der Nagelsmann, und fragt, soll ich den mitnehmen? Was meinst du?
0: Ja, dich ruft er an.
1: Er ruft mich an.
0: Ich hatte schon den Eindruck.
1: Ja,
0: das war. Und in den letzten Tagen des Öfteren, weil du bist einige Male mit deinem Telefon und hast gesagt, hallo Julian.
1: Ja.
0: Und dann bist du um die Ecke, damit es keiner mitkriegt.
1: Genau.
0: Jetzt weiß ich auch, wer der Julian war.
1: Denk nochmal darüber nach mit den Torhütern. Das ist noch nicht ganz im.
0: Der Notnagelsmann hat ständig angerufen. Matze Knopf hat gestern gesagt, Notnagelsmann, habe ich genannt.
1: Gut.
0: Egal, wir sind alle sehr gespannt. Am Ende des Tages wissen wir, wer da nun jetzt für Deutschland in den USA und in Mexiko an den Ball treten darf. Ja, ich wünsche auf jeden Fall eine schöne Sendung. Wird bestimmt auch nochmal Thema bei dir sein dann später. Und Ihnen wünsche ich einen schönen, sonnigen Donnerstag, wenn Sie mögen. Bis morgen früh um 5 Uhr.

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2: So, im Großen und Groben sind wir durch. Sieht richtig gut aus, was das Wetter angeht. Jetzt 15 Grad auf dem Thermometer und ja, die Sonne gibt sich Mühe. Gibt so einen Mix aus Sonne und Wolken und es bleibt dann im weiteren Tagesverlauf wohl auch trocken. Die Temperaturen, die klettern noch so ein kleines bisschen, 18, 19, teilweise 20 Grad sind dann heute drin. Und noch einen Zacken mehr gibt es dann morgen, ja, Richtung Pfingsten, wenn wir schauen. Pfingstwochenende, der Freitagmorgen mit 22 Grad bei den Temperaturen. Richtig viel Sonnenschein, vereinzelte Wolken gibt es aber auch da. Ansonsten, ja, richtig schönes Frühlingswetter noch. Aber Samstag ändert sich das Ganze, weil da nähern wir uns schon dem Frühsommer, kann man sagen. 26, 27 Grad teilweise, Sonne satt, der Samstag, der Sonntag ganz ähnlich, nicht mehr ganz so warm, ne? 24 bis 25 Grad bekommen wir da und damit haben wir das jetzt 10 Uhr.
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3: Ich bin Matthias König. Die mehr als 2.900 Bauarbeiter in 300 Betrieben des Vogtlandkreises sollten einen genauen Blick auf ihre aktuelle Lohnabrechnung werfen. Das rät die Industriegewerkschaft Bauen, Agrar, Umwelt, kurz IG Bau. Denn der Tariflohn ist im April um gut 1,30 Euro pro Stunde gestiegen. Damit müssen ab jetzt bei jedem, der einen Vollzeitjob hat, rund 230 Euro pro Monat mehr in der Lohntüte sein. Mit der Steigerung wird jetzt genauso viel verdient wie im Westen, so die IG Bau weiter. Fast 25.000 Euro Schaden, das ist die Bilanz eines Unfalls am Abend in Plauen.

0: Dabei war eine Autofahrerin an der Kreuzung Chamisso-Dresdner Straße offenbar zu schnell losgefahren. Zunächst streifte die 76-Jährige ein anderes Auto, danach fuhr sie über den Fußweg und durchbrach ein Brückengeländer. Wie durch ein Wunder stürzte der Wagen nicht in die Weiße Elster. Die Rentnerin erlitt einen Schock. Wie attraktiv ist Plauen als Einkaufs- und Erlebnisstadt? Dieser Frage gehen die IHK und Studenten der Dualen Hochschule in Plauen auf den Grund. Dafür führen sie in genau einer Woche eine Passantenbefragung in der Innenstadt durch.
1: Dabei geht es um das Einkaufs- und Freizeitverhalten, die Aufenthaltsqualität, Erreichbarkeit oder auch die Attraktivität der Innenstadt. Bewerten können die Befragten auch den Kultursommer und den Stadtgutschein. Außerdem geht es darum, Ideen und Hinweise zu sammeln, wie Plauen noch besser werden kann. Das soll dabei helfen, Stärken gezielt auszubauen und Herausforderungen anzugehen. Doro Hedrich, Vogtlandradio.
0: Übermorgen ist es soweit. Dann wird in Zwickau das Fußball-Sachsen-Pokalfinale zwischen dem FSV und Erzgebirge Aue ausgetragen. Es ist das inzwischen 80. Westsachsen-Derby. Mit fast 9.700 Zuschauern ist das Zwickauer Stadion restlos ausverkauft. Wegen der kurzen Distanz zwischen beiden Städten rechnet die Polizei rund um das Stadion sowie auf den Zufahrtswegen mit erheblichen Behinderungen. Und weil die Partie als Hochrisikospiel gilt, sind 650 Beamte im Einsatz. Das waren die Vogtlandradio Nachrichten.
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3: 10 Uhr und 3 Minuten haben wir es damit. Schönen guten Tag auf die Straßen. Schönen guten Tag, liebe Autofahrer. Sieht wie folgt aus. Auf der B94, da klemmt es Richtung Greiz zwischen Zoghaus und Neukurtschau. Da gibt es Behinderung nach einem Unfall. Ansonsten rollt soweit auf den vogtländischen Straßen. Geblitzt wird in Gera, Thüringer Straße Richtung Trebnitz, hat Heiko uns gemeldet. Dankeschön dafür. Und sollten Sie noch was entdeckt haben, Staus, Blitzer, mehr, melden Sie uns ganz einfach, kostenlos unter der 0800 30 30 113 oder gerne auch per WhatsApp die Nummer auf vogtlandradio.de. Dankeschön, kommen Sie gut an.
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3: Am Mikrofon Ricardo Schuld-Nowotny, gleich mit den Veranstaltungshinweisen bei uns in der Vogtlandradio Freizeit.

0: Mr. Billy Idol hier bei uns im Vogtland Radio Sweet 16. Wir haben es jetzt 10.15 Uhr, Viertel 11.
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1: Und der Matthias ist mit da. Hey.
2: Ja, guten Tag. Hi, hier bin ich.
1: Warte, geht. So schön ist was los im Vogtland.
2: Naja, heute Abend beispielsweise im Vogtlandtheater Plauen. Da heißt es Bühne frei für Improvisationstheater. Auf der kleinen Bühne treten zwei Teams gegeneinander an. Ganz ohne Textbuch, ohne Absprachen und ohne doppelten Boden. Texte, Musik, Oper, Fantasiespiele und oder Etüden entstehen direkt im Moment. Und Sie entscheiden dann letzten Endes, welches Team am Ende die Nase vorn hat. Theatersport nennt sich das Ganze. In Plauen 19:30 geht's los.
1: Das macht sicher Spaß. So, sportlich wird's heute in Gera. Um 18 Uhr startet der 13. Gera Arkaden Firmenlauf. Unternehmen aus der Region kommen zusammen, um gemeinsam auf die Strecke zu gehen. Ob ambitioniert oder ganz entspannt, im Mittelpunkt stehen Teamgeist, Motivation und das gemeinsame Erlebnis mit Kollegen. Ein sportliches Zeichen für Zusammenhalt und Aktivität heute in den Gera Arkaden.
2: Ja, von Sport zu Musik. Musikalisch wird's nämlich heute Abend im unteren Schloss Greiz. Um 19 Uhr präsentieren Felix Rohleder und Daniel Heide ihren Liederabend. Mehrfahrt heißt er. Auf dem Programm stehen Werke von Karl Löwe, Franz Schubert oder Robert Franz. In der besonderen Atmosphäre des Festsaals erwartet sie ein Abend voller Emotionen, musikalischer Tiefe und ausdrucksstarker Klangwelten.
1: Ich muss mich noch mal kurz korrigieren. Gelaufen wird in Gera natürlich nicht in den Arkaden, sondern an den Arkaden. Ja. In den Arkaden macht das wahrscheinlich noch wenig Sinn.
2: Ja, da laufen wahrscheinlich auch welche, aber die eher zum Shoppen dann wahrscheinlich.
1: Genau so sieht's aus. Gut, wenn Sie noch Ideen haben für die Freizeit oder ja, Veranstaltungshinweise jeglicher Art, dann schreiben Sie uns ganz einfach eine E-Mail.
2: Unter freizeit@voglandradio.de.
1: Jawohl, danke dir, Matthias.
2: Jo.

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11: Es ist angenehm, es ist zwar noch recht bedeckt, aber das ändert sich dann im Tagesverlauf schon noch ein bisschen. 15 Grad jetzt auf dem Thermometer aktuell, ja, und bis auf 20, teilweise 21 Grad geht es noch rauf. Die Sonne zeigt sich dann, es gibt einen Mix aus Sonne und Wolken, das bleibt dann im weiteren Tagesverlauf auch trocken. Morgen dann der Freitag mit viel Sonnenschein im Gepäck. Die Temperaturen gehen schon ein bisschen weiter rauf. Maximal 22 Grad sind da drin. Ja, ein paar vereinzelte Wolken gibt es. Die sind allerdings lediglich schmückendes Beiwerk. Und dann die Aussichten fürs Pfingstwochenende selbst. Richtig schön wird es, beinahe schon sommerlich. Temperaturen zwischen 24 und 26 Grad bei richtig viel Sonnenschein. 10.30 Uhr haben wir es, 10:30.
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13: Ich bin Matthias König. Die mehr als 2.900 Bauarbeiter in 300 Betrieben im Vogtlandkreis sollten einen genauen Blick auf ihre aktuelle Lohnabrechnung werfen. Das rät die Industriegewerkschaft Bau und Agrarumwelt, kurz IG Bau. Durch die Tariflohnsteigerung im April um gut 1,30 Euro pro Stunde erhält jeder im Vollzeitjob rund 230 Euro pro Monat mehr. Fast 25.000 Euro Schaden, das ist die Bilanz eines Unfalls am Abend in Plauen. Dabei war eine Autofahrerin an der Kreuzung Chamisso-Dresden.

0: Dresdner Straße offenbar zu schnell losgefahren. Zunächst streifte die 76-Jährige dabei ein anderes Auto, danach fuhr sie über den Fußweg und durchbrach ein Brückengeländer. Übermorgen ist es soweit. Dann wird in Zwickau das Fußball-Sachsen-Pokalfinale zwischen dem FSV und Erzgebirge Aue ausgetragen. Es ist das inzwischen 80. Westsachsen-Derby. Mit fast 9.700 Zuschauern ist das Zwickauer Stadion restlos ausverkauft. Soweit Vogtlandradio Kompakt.
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2: 10.32 Uhr haben wir es damit, kurz nach 10:30. Schönen guten Tag auf die Straßen. Schönen guten Tag, liebe Autofahrer. Im Moment, ja, sieht's gut aus auf den Straßen im Vogtland. Sie haben da weitestgehend freie Fahrt. Uns liegen zumindest keine Verkehrsstörungsmeldungen weiter vor. Geblitzt wird da allerdings, und zwar in Gera, Thüringer Straße Richtung Trebnitz, und nochmal in Gera auf der Theaterstraße in Richtung Greiz. Und sollten Sie noch was entdeckt haben, Staus, Blitzer, mehr, dann immer her damit unter der 0800 30 30 113. Sagen Sie es uns, wir sagen es dann gerne weiter, oder Sie schreiben uns einfach eine WhatsApp-Nachricht. Die Nummer dazu finden Sie im Netz auf vogtlandradio.de. Dankeschön, gute Fahrt.
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2: Mit Ricardo Schuldner-Wodny und der Jobbörse. Die gibt's hier gleich.

0: Das ist hier Vogtlandradio am Donnerstagvormittag. Wir haben es jetzt gleich 10:45. Und dann alle, die vielleicht gerade darüber nachdenken, sich beruflich irgendwie neu zu orientieren, ja, oder sich einfach nur verändern zu wollen, dann jetzt gut aufgepasst.
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2: Es ist recht angenehm draußen. 16 Grad jetzt auf dem Thermometer, zugegeben, ein bisschen, ja, die Wolkendecke ist schon noch ein bisschen kompakter, aber da gibt's dann auf jeden Fall noch Auflockerungen und Lücken für die Sonne im Laufe des Tages. Die Temperaturen, die klettern dann auch noch so ein bisschen auf, ja, rund um die 20 Grad Marke werden wir uns da heute einpegeln. Es bleibt dann auch im weiteren Tagesverlauf trocken, die Sonne dann auch mit deutlich mehr Anteilen in den späten Nachmittags- bzw. Abendstunden. Morgen der Freitag. Ja, richtig schön mit viel Sonne schon zum Start in den Freitag. Die Temperaturen klettern dann morgen bis auf 22 Grad. Es gibt ein paar vereinzelte Wolken, die sind aber wenn dann nur schmückendes Beiwerk. Und richtig schön wird es dann am Wochenende selber, Samstag, Sonntag, mit viel sonnigen, mit viel Sonnenschein und Temperaturen zwischen 24 und 26 Grad. Und damit haben wir es jetzt 11 Uhr.
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3: Ich bin Matthias König. Die mehr als 2.900 Bauarbeiter in 300 Betrieben im Vogtlandkreis sollten einen genauen Blick auf ihre aktuelle Lohnabrechnung werfen. Das rät die Industriegewerkschaft Bauen, Agrar, Umwelt, kurz IG Bau. Denn der Tariflohn ist im April um gut 1,30 Euro pro Stunde gestiegen. Damit müssen ab jetzt bei jedem, der einen Vollzeitjob hat, rund 230 Euro pro Monat mehr in der Lohntüte sein. Mit der Steigerung wird jetzt genauso viel verdient wie im Westen, so die IG Bau weiter. Fast 25.000 Euro Schaden, das ist die Bilanz eines Unfalls am Abend in Plauen. Dabei war eine Autofahrerin an der Kreuzung Chamisso-Dresdner Straße offenbar zu schnell losgefahren. Zunächst streifte die 76-Jährige ein anderes Auto, danach fuhr sie über den Fußweg und durchbrach ein Brückengeländer. Wie durch ein Wunder stürzte der Wagen nicht in die Weiße Elster, die Rentnerin erlitt einen Schock. Wie attraktiv ist Plauen als Einkaufs- und Erlebnisstadt? Dieser Frage gehen die IHK und Studenten der Dualen Hochschule in Plauen auf den Grund. Dafür führen sie in genau einer Woche eine Passantenbefragung in der Innenstadt durch.
4: Dabei geht es um das Einkaufs- und Freizeitverhalten, die Aufenthaltsqualität, Erreichbarkeit oder auch die Attraktivität der Innenstadt. Bewerten können die Befragten auch den Kultursommer und den Stadtgutschein. Außerdem geht es darum, Ideen und Hinweise zu sammeln, wie Plauen noch besser werden kann.

0: Das soll dabei helfen, Stärken gezielt auszubauen und Herausforderungen anzugehen. Doro Hedrich, Vogtlandradio.
1: Der FC Thüringen-Weida hat seinen ersten Neuzugang für die kommende Saison präsentiert. Mit Leon Gensch vom SV Schmölln verstärkt sich der Verein mit einem echten Torjäger. Der 22-Jährige erzielte in den vergangenen beiden Spielzeiten 46 Tore in 46 Spielen in der Landesklasse und stellte demnach seine Offensivqualitäten eindrucksvoll unter Beweis. Damit soll er jede Menge Torgefahr auf den roten Hügel bringen und Christopher Lehmann ersetzen, der den Verein zum Saisonende verlassen wird. Das waren die Vogtlandradio-Nachrichten.
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3: 11 Uhr und gleich 3 Minuten haben wir's. Schönen guten Tag auf die Straßen, schönen guten Tag, liebe Autofahrer. Auf der A72 gilt's aufzupassen. Hof in Richtung Chemnitz auf Höhe Rastplatz Waldkirchen. Hier vor sich liegen Reifenteile auf der Fahrbahn. Bitte fahren Sie hier entsprechend vorsichtig. Geblitzt wird in Gera, Thüringer Straße Richtung Trebnitz. In Gera auf der Theaterstraße. In Plauen stehen Sie auf der Dresdner Straße stadteinwärts Höhe Bushaltestelle. René, vielen Dank fürs Weitersagen und fürs anschauliche Foto. Und der Walter, der hat den ebenfalls gesehen und auch gemeldet. Dankeschön dafür. Und sollten Sie jetzt noch was entdeckt haben, Staus, Blitzer, mehr, dann immer her damit. Unter der 0800 30 30 113 melden Sie uns das selbstverständlich kostenlos oder gerne auch per WhatsApp die Nummer auf vogtlandradio.de. Dankeschön, gute Fahrt.
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3: An diesem Donnerstagvormittag mit Ricardo Schuldner-Wodny und gleich den Blick an unsere Vogtlandradio-Pinnwand.

0: Jamiroquai, Virtual Insanity hier im Vogtland Radio. Wir haben es jetzt 11:45.
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0: Ja, da schauen wir doch mal, was gibt's denn Neues da an dieser Vogtland Radio Pinnwand, beziehungsweise ja, unser kleiner ja, Markt, Flohmarkt, an dem sich all die treffen, die was abzugeben haben, weil sie zum Beispiel beim Aufräumen irgendwo was gefunden haben und der Meinung sind, das brauchen wir nicht länger, das kann weg. Und irgendwo gibt's vielleicht jemanden, der hat da Interesse dran. Dann gilt's einfach, sich da mal reinzuklicken bei uns, vogtlandradio.de, die Pinnwand. Da gibt es ja, die Möglichkeit, eben solche Dinge loszuwerden. Oder wenn man auf der Suche nach einem Schnäppchen ist oder nach einem Geschenk oder was auch immer, selbst da kann man fündig werden. Und da schauen wir mal, was gibt's denn Neues? Wie wäre es denn zum Beispiel mit einem Herrenrad? 26 Zoll die Größe, 18 Gang Shimano-Schaltung, LED-Licht ist mit dabei. Es ist sogar ein Sigma-Fahrradcomputer dran und eine Handyhalterung. Also alles, um direkt loszuradeln. 80 Euro ist als Preis angegeben. Der Zustand in Ordnung, in Plauen ist es zu haben. Es handelt sich dabei um ein normales Fahrrad. Es ist also kein E-Bike. Und wir haben da gleich noch eins. In Gera steht das für die Dame. Ein Cityrad in 28 Zoll Größe. Mit Federung, LED-Beleuchtung sowie 7-Gang-Nabenschaltung. Das Rad wurde ja gekauft und aus gesundheitlichen Gründen eigentlich nie gefahren. Es besitzt dazu noch einen Einkaufskorb am Lenker und eine Luftpumpe ist noch mit dazu. Er sollte dann allerdings abgeholt werden. Der Preis ist hier als Verhandlungsbasis 210 Euro angegeben. Der Zustand demzufolge, ne, wenn es nie gefahren wurde, natürlich sehr guter Zustand. In Gera das gute Stück. Ja, und für heute hätten wir es dann auch schon. Wir haben dann glatt schon wieder durch. Wenn Sie also was haben, was Sie loswerden wollen oder auf der Suche nach dem ein oder anderen Schnäppchen sind, dann klicken Sie sich da ruhig mal rein bei uns vogtlandradio.de, die Pinnwand. Und morgen gibt's eine neue Ausgabe.
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13: Es ist noch richtig bewölkt, aber das ergibt sich dann im Tagesverlauf noch. Es tun sich dann noch Lücken für die Sonne auf heute. Das Ganze jetzt aktuell bei 17 Grad und bis auf 20, 21 Grad geht es darauf, was die Temperaturen angeht. Später dann zum Nachmittag die Lücken für die Sonne richtig gehend groß. Ja, da wird es richtig schön nochmal dann am Abend und morgen dann der Freitag. Ja, das sieht dann so aus, dass es ja schon fast beinahe frühsommerlich wird. Ja, richtig viel Sonnenschein bekommen wir, ein paar vereinzelte Wolken, die aber ja lediglich harmlos schmückendes Beiwerk sind. 22 bis 23 Grad und richtig warm wird es dann Samstag, Sonntag, das Wochenende bei viel Sonnenschein und Temperaturen zwischen 24 und 26 Grad. 11.30 Uhr haben wir es, 11:30.
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14: Ich bin Matthias König. Die mehr als 2.900 Bauarbeiter in 300 Betrieben im Vogtlandkreis sollen einen genauen Blick auf ihre aktuelle Lohnabrechnung werfen. Das rät die Industriegewerkschaft Bauen, Agrar, Umwelt, kurz IG Bau. Durch die Tariflohnsteigerung im April um gut 1,30 Euro pro Stunde erhält jeder im Vollzeitjob rund 230 Euro mehr im Monat. Fast 25.000 Euro Schaden, das ist die Bilanz eines Unfalls am Abend in Plauen. Dabei war eine Autofahrerin an der Kreuzung Chamisso-Dresdner Straße offenbar zu schnell losgefahren. Zunächst streifte die 76-Jährige dabei ein anderes Auto, danach fuhr sie über den Fußweg und durchbrach ein Brückengeländer. Der FC Thüringen-Weida hat seinen ersten Neuzugang für die kommende Saison präsentiert. Mit Leon Gensch vom SV Schmölln verstärkt sich der Verein mit einem echten Torjäger und ersetzt Christopher Lehmann, der den Verein zum Saisonende verlassen wird. Soweit Vogtlandradio kompakt.
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1: 11.32 Uhr haben wir es, kurz nach halb zwölf. Schönen guten Tag auf die Straßen, schönen guten Tag, liebe Autofahrer. Sieht gut aus. Sieht gut aus auf den Straßen im Vogtland und so weiter. Auch auf der A72 Hof Richtung Chemnitz kam gerade Höhe Rastplatz Waldkirchen die Fahrbahn dort auch wieder aufgeräumt. Ansonsten, ja, wie gesagt, rollt, geblitzt wird. Gera Thüringer Straße Richtung Trebnitz und nochmal Gera auf der Theaterstraße in Richtung Greiz. In Plauen stehen sie in der Dresdner Straße stadteinwärts auf Höhe der Bushaltestelle. Und sollten Sie auch was gesehen haben, sollten Sie was entdeckt haben, Staus, Blitzer, mehr, dann immer her damit unter der 0800 30 30 113. Melden Sie uns das bitte kostenlos oder gerne auch per WhatsApp. Die Nummer dazu finden Sie im Netz auf vogtlandradio.de. Dankeschön, gute Fahrt.
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1: Mit Ricardo Schuld, Nowotny und Rummelfreunde, die sollten jetzt aufpassen. Jetzt wird's gleich richtig traditionell. Es geht ums Plauener Vogelschießen gleich.

0: Ja, da kann man getrost von einem Country-Klassiker sprechen. Glen Campbell, Rhinestone Cowboy. Und vom Country, da schauen wir jetzt nach Plauen. Da geht es aber im Grunde auch um einen Klassiker. Denn alle Jahre wieder steht in Plauen das Vogelschießen an. Inzwischen schon zum 260. Mal verwandelt sich das Gelände an der Festhalle in einen bunten Rummel mit vielen Fahrgeschäften, Buden und Aktionen. Felix Hickmann, Schausteller und Betreiber des Autoscooters, der erzählt, was in diesem Jahr alles neu dabei ist.
1: Wir haben viele schöne Fahrgeschäfte da, Familienfahrgeschäfte, Jugendfahrgeschäfte. Wir haben den Eclipse, das ist das absolute Hightech-Fahrgeschäft. Das wirbelt alle schön durch die Lüfte. Der Eclipse ist ein großer Arm, wo eine Gondel dranhängt und mit 90 km/h die Gondel durch die Luft fliegt. Dann haben wir einen Freefall-Tower, auch erstmalig hier im Plauen. Dann haben wir weiterhin das Crazy Beach Monster. Das ist ein Rundfahrgeschäft mit 5 Armen wie eine Krake. Und da hast du Gondeln dran, die sich in sich drehen. Ein absoluter Fahrspaß.
0: Ja, das kann ich mir vorstellen. So, trotz gestiegener Energiekosten ist das Vogelschießen größer denn je. Rund 50 Schausteller sind dabei und sorgen dafür, dass der traditionsreiche Rummel jedes Jahr aufs Neue lebendig bleibt.
1: Ja, wir sind stetig wieder daran. Nach Corona war das kleiner, dass der Rummel Stück für Stück wieder größer wird. Und in kleinen Schritten schaffen wir das, wieder den auf das vor Corona zu bekommen. Die Energiekosten, dass die steigen, und die Kraftstoffpreise, dass die steigen, haben immer Einflüsse, aber wir haben alles dafür getan, dass die Kollegen hier nach Plauen kommen und haben es auch geschafft, die von weit her zu holen.
0: Neben vielen Fahrgeschäften gibt es beim Plauener Vogelschießen auch wieder zahlreiche Sonderaktionen und Veranstaltungen. Los geht's am Freitag mit der Aktion Einmal zahlen, zweimal fahren, und auch an den weiteren Tagen ist einiges geplant. Ein besonderer Höhepunkt ist am Samstag die Krönung des Rummelkönigs. Nadine Pursch von der Festhalle weiß mehr.
2: Der Rummelkönig ist eine Sonderaktion, eine Challenge direkt zur Eröffnung. Der Oberbürgermeister wird Karten austeilen, Challenge-Karten, wo Fahrgeschäfte erlebt werden können, und zwar kostenfrei. Ein Kanonenschuss der Schützen eröffnet die Challenge. Binnen einer Stunde können 12 Fahrgeschäfte erlebt werden. Es gibt pro erledigtes Geschäft einen Stempel. Wer alle Fahrgeschäfte dann geschafft hat, kommt in einen Lusttopf, und zum Schluss ist der Gewinn, dass ein Tag for free bei uns hier erlebt werden kann.
0: Also richtig offiziell eröffnet wird das 260. Plauener Vogelschießen am Samstag, dann mit Bierfassanstich, Adlerschießen und allem drum und dran. Wer nicht so lange warten möchte, kann sich schon am Freitag den ersten Vorgeschmack holen. Ja, und wir statten sie mit Rummelpässen aus. Ab morgen früh gibt's beim Morgenlämmer den Rückwärtsrummel. Also wenn Sie Songs so gut kennen, dass Sie die auch rückwärts erkennen, dann haben Sie da gute Karten.
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0: 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Los geht es ab diesem Freitag 18 Uhr auf dem Festplatz an der Festhalle Plauen. Alle Infos unter volksfeste-plauen.de.
1: Noch zeigt er sich recht bedeckt, der Donnerstag Vormittag, ja mittlerweile Mittag, aber so erste Lücken tun sich schon so allmählich auf, wo sich dann auch die Sonne dann mal zeigen kann. Ja. Also jetzt aktuell liegen wir bei 17 Grad, ein bisschen was geht noch, maximal 20, 21 Grad sind da drin. Es gibt dann immer wieder, wie gesagt, Auflockerung und Lücken für die Sonne, die werden dann so Richtung späten Nachmittag, Abend auch größer. Deutlich größer werden sie dann schon morgen. Der Freitag mit richtig viel Sonnenschein geht es da schon los. Die Temperaturen klettern dann im Tagesverlauf auf Werte so um die 22 Grad. Es gibt ein paar vereinzelte Wolken, die sind allerdings harmlos. Lediglich schmückendes Beiwerk und ja, nahezu gar keine Wolken gibt es dann am kommenden Wochenende. Der Samstag, Sonntag, wenn wir uns das anschauen, richtig viel Sonnenschein. Die Temperaturen gehen auf fast schon sommerlich Werte zwischen 24 und 26 Grad. 12 Uhr haben wir es.
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2: Ich bin Matthias König. Noch genau eine Woche, dann fällt in Falkenstein der Startschuss für die diesjährigen Vogtlandspiele in den Sommersportarten. Es ist bereits die 15. Auflage.
3: Gut 4000 Kinder und Jugendliche werden dabei antreten, egal ob Leichtathletik, Fußball, Judo, Schwimmen oder Geräteturnen. In mehr als 30 Sportarten werden bis Ende Juni die Besten ermittelt. Und das nicht nur in Falkenstein, sondern an 16 weiteren Standorten im Vogtland, so unter anderem in Auerbach, Oelsnitz oder auch Plauen. Mit im Boot sitzen neben dem Kreissportbund auch zahlreiche Vereine und Fachverbände. Ron Tamme, Vogtlandradio.
2: Die mehr als 2.900 Bauarbeiter in 300 Betrieben im Vogtlandkreis sollten einen genauen Blick auf ihre aktuelle Lohnabrechnung werfen. Das rät die Industriegewerkschaft Bauen Agrar Umwelt, kurz IG Bau. Denn der Tariflohn ist im April um gut 1,30 Euro pro Stunde gestiegen. Damit müssen ab jetzt bei jedem, der einen Vollzeitjob hat, rund 230 Euro pro Monat mehr in der Lohntüte sein. Mit der Steigerung wird jetzt genauso viel verdient wie im Westen, so die IG Bau weiter. Der FC Thüringen-Weida hat seinen ersten Neuzugang für die kommende Saison präsentiert. Mit Leon Gensch vom SV Schmölln verstärkt sich der Verein mit einem echten Torjäger. Der 22-Jährige erzielte in den vergangenen beiden Spielzeiten 46 Tore in 46 Spielen in der Landesklasse und stellte demnach seine Offensivqualitäten eindrucksvoll unter Beweis. Damit soll er jede Menge Torgefahr auf den roten Hügel bringen und Christopher Lehmann ersetzen, der den Verein zum Saisonende verlassen wird. Das waren die Vogtlandradio-Nachrichten.

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2: 12 Uhr und 3 Minuten haben wir es damit. Schönen guten Tag auf die Straßen. Schönen guten Tag, liebe Autofahrer. Im Moment sieht's gut aus auf den vogtländischen Straßen. Alles im grünen Bereich. Geblitzt wird da allerdings auf der A9 Richtung Berlin zwischen Lederhose und Hermsdorf Süd stehen sie. Und in Gera Südost-Tangente Höhe Plauensche Straße, den hat der Sven uns gemeldet. Dankeschön dafür. In Plauen wird geblitzt auf der Dresdner Straße statt Einwärtshöhe Bushaltestelle und in Tschirma in Richtung Wilde Taube gibt's ebenfalls kostenpflichtige Fotos. Und sollten Sie noch was entdeckt haben, Staus, Blitzer, mehr, immer her damit. Unter der 0800 30 30 113 sagen Sie es uns, wir sagen es dann gerne weiter. Oder Sie schreiben uns eine WhatsApp-Nachricht, die Nummer dazu finden Sie im Netz auf vogtlandradio.de. Dankeschön, kommen Sie gut an.
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2: Am Mikrofon Ricardo Schulz, Nowotny. Und das Pfingstwochenende steht vor der Tür, das lange Pfingstwochenende. Ja, und es ist nicht einfach nur eine schöne Zeit, in der man viel Freizeit hat. Nein, es ist auch kulturell eine Menge geboten. Und da schauen wir gleich mal nach Bad Elster.

0: Andy McCluskey und Paul Humphreys sind das. Das ist OMD, Orchestral Maneuvers in the Dark, Sailing on the Seven Seas. Ja, segeln wäre zum Beispiel eine Idee, ja, fürs anstehende lange Wochenende. Ja, Pfingsten steht vor der Tür und da verspricht ja nicht nur vom Wetter eine Menge. Und zwar auch von der kulturellen Seite her. Da ist im Vogtland ja eine Menge los. Ein Highlight, mittlerweile auch schon Tradition, die königlichen Pfingsten in Bad Elster mit der mittlerweile 21. Equipage. Doch von vorn, der Sprecher der Kursächsischen, Stefan Seitz, der nimmt uns mal mit. Los geht's nämlich schon morgen.
1: Eröffnet wird das Pfingstprogramm am Freitag, den 22. Mai im König-Albert-Theater. Zum 112. Geburtstag des Hauses präsentieren wir Shakespeares Sommernachtstraum als musikalisches Bühnenfest und Theaterfest. Eine ganz tolle Inszenierung, humorvoll, verspielt und bunt, genauso wie Pfingsten in Bad Elster.
0: Ja, klingt nach einem wunderbar leichten Auftakt. Genau die richtige Einstimmung auf ein festliches Pfingstwochenende. Und nach dieser märchenhaften Sommernacht, da geht's am Samstag königlich weiter.
1: Dann beehrt Alpenvirtuose Herbert Pixner mit seinem Projekt das Naturtheater zum großen Open-Air-Konzert. Einer der wohl gefragtesten Südtiroler Musiker derzeit. Und das wird auf jeden Fall auch was ganz Besonderes im wunderschönen Naturtheater.
0: Ja, und am Sonntag, da gibt sich niemand geringerer als Nick P. die Ehre und feiert mit ihnen, so sie denn mögen, eine Sternenparty in der Elsteraner Open-Air-Arena. Aber das eigentliche Highlight ist natürlich die 21. Equipage, die vormittags ab 10 Uhr startet.
1: Dort locken über 25 historisch geschmückte Gespanne vor das königliche Kurhaus und präsentieren sich hier im perfekten Ambiente. Die Gespanne kommen aus Sachsen, Bayern, Thüringen und Böhmen und begeben sich danach auf eine kleine Stadtrunde ins benachbarte Kopanini. Dann am Nachmittag im Paul-Schindel-Park ab 13.30 Uhr ein buntes Nachmittagsprogramm.
0: Ja, und im Anschluss gibt's dann natürlich auch wieder die große Abschlusspräsentation aller Gespanne. Doch das ist noch längst noch nicht alles.
1: Dann gibt es in diesem Jahr eine Haflinger-Präsentation. Das beliebte Kutschtheater wird wieder stattfinden, aber natürlich auch die traditionellen Themen wie das Hindernisfahren und das Bad Elster Derby. Also ein tierisches Vergnügen am Nachmittag bei hoffentlich bestem Wetter hier in Bad Elster. Das Pfingst-Event im Vogtland. So viel darf gesagt werden.
0: Absolut. Und gesagt hat Stefan Seitz, der Sprecher der Kursächsischen, den Abschluss der königlichen Pfingsten in Bad Elster. Bildet dann übrigens Lothar Matthäus, Kloppo, Yogi, Ronaldo und Co. oder ja kurz Matze Knob im König-Albert-Theater. Ein Ausflug nach Bad Elster lohnt sich also auch und oder erst recht am verlängerten Pfingstwochenende.
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11: Ja, der Freitag heute noch ist er recht bedeckt. Es wird dann aber noch Lücken für die Sonne geben im Laufe des Tages. Die Temperaturen jetzt aktuell liegen wir bei 17 Grad. Und es geht noch rauf bis 20, 21 Grad heute. Es bleibt dabei definitiv auch trocken, gilt dann auch für den morgigen Freitag. Der startet schon mit richtig viel Sonnenschein rein in den Tag. 22, 23 Grad bekommen wir da zum Nachmittag hin. Kommen aber ein paar vereinzelte Wolken rein, die sind aber harmlos. Ja, und dann kommt das Pfingstwochenende und es wird sommerlich, kann man sagen. Auch von den Temperaturen her geht es schon fast in Richtung Hochsommer. 26 Grad am Samstag und noch etwas wärmer wird es dann sogar am Sonntag. Und damit haben wir es 12.30 Uhr, halb eins.
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12: Ich bin Matthias König. Noch genau eine Woche, dann fällt in Falkenstein der Startschuss für die diesjährigen Vogtlandspiele in den Sommersportarten. Es ist bereits die 15. Auflage. Gut 4000 Kinder und Jugendliche werden in mehr als 30 Sportarten antreten und bis Ende Juni die Besten ermitteln. Die mehr als 2.900 Bauarbeiter in 300 Betrieben im Vogtlandkreis sollten einen genauen Blick auf ihre aktuelle Lohnabrechnung werfen. Das rät die Industriegewerkschaft Bauen, Agrar, Umwelt, kurz IG Bau. Durch die Tariflohnsteigerung im April um gut 1,30 Euro pro Stunde erhält jeder in Vollzeitjob rund 230 Euro mehr pro Monat. Der FC Thüringen-Weider hat seinen ersten Neuzugang für die kommende Saison präsentiert. Mit Leon Gensch vom SV Schmölln verstärkt sich der Verein mit einem echten Torjäger und ersetzt Christopher Lehmann, der den Verein zum Saisonende verlassen wird. Soweit Vogtlandradio Kompakt.
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11: 12.31 Uhr haben wir es damit. Schönen guten Tag auf die Straßen. Schönen guten Tag, liebe Autofahrer. Im Moment sieht es gut aus auf den Straßen im Vogtland. Uns liegen keine Verkehrsstörungsmeldungen vor. Geblitzt wird auf der A9 Richtung Berlin zwischen Lederhose und Hermsdorf Süd. In Gera stehen sie auf der Südost-Tangente Höhe Plauensche Straße. Und Plauen, Dresdner Straße, statt Einwärtshöhe, Bushaltestelle, da gibt es ebenfalls kostenpflichtige Fotos. Türmer nicht zu vergessen, Richtung Wilde Taube, da stehen sie ebenfalls. Und sollten Sie noch was entdeckt haben, Staus, Blitzer, mehr, dann immer her damit. Unter der 0800 30 30 113 geht das nach wie vor kostenlos bei uns oder gerne auch per WhatsApp die Nummer auf vogtlandradio.de. Dankeschön, gute Fahrt.
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1: Da reibst du dir die Augen, ne? Wenn man sich das Wetter anschaut Richtung Pfingsten, da soll ja tatsächlich schon fast hochsommerliche Werte, was die Temperaturen zum Beispiel angeht, bekommen wir da, so wie es aussieht. Am besten, wir fragen gleich mal nach bei unserem Wetterexperten Stefan Bender, gibt's gleich im Wettergespräch.

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1: Mit unserem Wetterexperten Stefan Bender. Hallo, grüß dich, Stefan.
2: Hi, grüß dich, Ricardo.
1: Es ist, es ist nicht unfreundlich, würde ich sagen. Also, es ist zwar noch ganz recht bedeckt. Also, die Sonne, die zeigt sich noch nicht so richtig, oder?
2: Die kommt aber heute schon noch ab und zu mal durch.
1: Okay.
2: Es gibt aber halt neben der Sonne einige dicke Quellwolken immer mal wieder. Ich will auch nicht ausschließen, dass am Nachmittag mal der ein oder andere klitzekleine Schauer noch mit im Spiel ist. Aber zwischendrin eben Sonnenschein und die Temperaturen, die können sich schon fast sehen lassen. Also in Sigmundsgrün die 15 Grad, in Pöhl die 18 Grad. Das ist der Zwischenstand und das geht noch weiter rauf bis 20, vielleicht sogar 21 Grad an der Weißen Elster.
1: Im Großen und Ganzen, also wenn da noch ein bisschen Sonne dazukommt, also mir persönlich reicht das schon vollkommen aus. Ich brauche gar nicht so unbedingt so viel. Wie sieht es denn da aus? Das Pfingstwochenende geht ja im Großen und Ganzen morgen, haben wir eben schon oder vorhin schon gehört, hier und da los. Was erwartet uns da?
2: Also für uns beide ist morgen der Tag auch noch zum Aushalten. Da geht es auf 22, 23 Grad nach oben. Es gibt Sonnenschein, ein paar schöne Wetterwolken. Also ein tolles Wetter und noch nicht zu heiß. Und viele denken jetzt, was labert der da? Hitze ist so weit und breit nicht in Sicht, aber die kommt ganz gewaltig rein. Und zwar am Samstag. Ich wollte gerade sagen Pfingstsamstag, aber das ist noch nicht unbedingt Pfingsten, glaube ich. Samstags noch ein normaler Tag. Da kann man, glaube ich, noch Grillsteaks einkaufen bei bis zu 26 Grad. Das ist so der Anfang der, man muss sagen, Hitze, die da reinkommt. Es scheint die Sonne und am Sonntag und am Montag bleibt es sonnig und es wird tatsächlich heiß, über 30 Grad am Montag.
1: Tatsächlich. Also ja. Das ist ja dann schon sommerlich, kann man sagen. Also hochsommerlich.
2: Ist eigentlich hochsommerlich. Genau, du sagst es, da gibt es kein Frühsommer mehr, kein Frühlingswetter, kein Spätfrühling, nichts. Das ist einfach eine sommerliche Hitze.
1: Dann ist das nur die Zeit über Pfingsten so und oder geht das dann schon jetzt gleich richtig in den Sommer rein oder was erwartet uns, wie geht denn das dann weiter?
2: Es geht tatsächlich erstmal noch warm weiter, auch in der neuen Woche, Montag, Dienstag, wahrscheinlich auch Mittwoch. Dann wird es natürlich ein Blick in die Glaskugel, das ist dann immer ein bisschen unsicher bei den Berechnungen, aber es sieht nach einem stabileren Hoch aus, das wird aber ganz sicher nicht nahtlos direkt in den wirklichen Hochsommer übergehen, weil dazwischen kommt ja noch normalerweise sehr oft die Schafskälte.
1: Okay, dann würde ich sagen, nehmen wir das erstmal so. Stefan, ich danke dir und wünsche dir einen schönen Tag. Bis morgen. Ne? Mach's gut.
2: Danke dir auch, Ricardo. Mach's gut.
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2: Na, so richtig will er noch nicht. Ja, der Donnerstag, mittlerweile Mittag. Es ist noch recht bedeckt, aber so erste Lücken für die Sonne tun sich da schon auf. Die Temperaturen jetzt bei 18 Grad und maximal 20, 21 Grad wird es geben. Es gibt dann noch Auflockerungen, dann spätestens am Nachmittag und zum Abend hin. Da wird sich dann auch die Sonne nochmal heute zeigen. Das wird sie morgen definitiv tun, dann schon zum Start in den Freitag. Die Temperaturen klettern dann auf Werte so um die 22, 23 Grad. Sonne satt. Erst zum Nachmittag gehen mal ein paar vereinzelte Wolken. Die sind aber harmlos und die Aussichten dann für das Pfingstwochenende. Es wird sommerlich und es wird heiß. Wir haben es im Wettergespräch gerade gehört. Die Temperaturen am Samstag zwischen 26 und dann in den folgenden Tagen bis zu 30 Grad geht es darauf. Und damit haben wir es jetzt genau 13 Uhr.
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3: Ich bin Matthias König. Der Kultursommer in Plauen bietet von Ende Mai bis Anfang Oktober Veranstaltungen für alle Generationen. Ob Schlosshang, Elsterauer oder Innenstadt, Elektrobeats, Ausstellungen, Musik und Comedy. Die anstehenden Veranstaltungen versprechen einen kulturellen Sommer für kleine und große Plauener und alle, die friedlich und fröhlich zusammen feiern wollen, so Oberbürgermeister Steffen Zenner. Noch genau eine Woche, dann fällt in Falkenstein der Startschuss für die diesjährigen Vogtlandspiele in den Sommersportarten. Es ist bereits die 15. Auflage.
4: Gut 4000 Kinder und Jugendliche werden dabei antreten, egal ob Leichtathletik, Fußball, Judo, Schwimmen oder Geräteturnen. In mehr als 30 Sportarten werden bis Ende Juni die Besten ermittelt. Und das nicht nur in Falkenstein, sondern an 16 weiteren Standorten im Vogtland, so unter anderem in Auerbach, Oelsnitz oder auch Plauen. Mit im Boot sitzen neben dem Kreissportbund auch zahlreiche Vereine und Fachverbände. Ron Tamme, Vogtlandradio.
3: In Gera wurde gestern ein hochwertiges E-Bike gestohlen. Glücklicherweise war das Rad mit einem Trecker ausgestattet und eine Wohnung wurde geortet. Die Polizeibeamten trafen einen 38-jährigen Tatverdächtigen in der Wohnung an und stellten dort nicht nur das gestohlene E-Bike sicher, sondern fanden zusätzlich weiteres mutmaßliches Diebesgut, darunter Elektrowerkzeuge sowie Bargeld. Die Gegenstände wurden sichergestellt, das Rad der rechtmäßigen Eigentümerin zurückgegeben und der Mann vorläufig festgenommen. Der FC Thüringen-Weida hat seinen ersten Neuzugang für die kommende Saison präsentiert. Mit Leon Gentsch vom SV Schmölln verstärkt sich der Verein mit einem echten Torjäger. Der 22-Jährige erzielte in den vergangenen beiden Spielzeiten 46 Tore in 46 Spielen in der Landesklasse und stellte demnach seine Offensivqualitäten eindrucksvoll unter Beweis. Damit soll er jede Menge Torgefahr für den Roten Hügel bringen und Christopher Lehmann ersetzen, der den Verein zum Saisonende verlassen wird. Das waren die Vogtlandradio-Nachrichten.

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1: 13 Uhr und 3 Minuten haben wir es damit. Schönen guten Tag auf die Straßen, schönen guten Tag, liebe Autofahrer. Da ist im Moment nicht viel los, es ist ruhig auf den Straßen im Vogtland. Geblitzt wird da allerdings. Auf der A9 stehen sie Richtung Berlin zwischen Lederhose und Hermsdorf Süd. In Gera wird geblitzt, Südost-Tangente Höhe Plauensche Straße und in Tschirma Richtung Wilde Taube gibt es ebenfalls kostenpflichtige Fotos. Und dann hat sich Ulrich noch gemeldet.
2: Hallo, möchte einen Blitzer melden. Und zwar auf der alten Auerbacher Straße in Falkenstein auf Höhe Outlet Richtung Auerbach.
1: Ja, vielen Dank dafür. Und sollten Sie auch noch was entdeckt haben, Staus, Blitzer, mehr, dann immer her damit unter der 0800 30 30 113 oder gerne auch per WhatsApp die Nummer auf vogtlandradio.de. Dankeschön, gute Fahrt.
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1: Am Mikrofon für Sie Ricardo Schuld-Nowotny, gleich mit dem Wirtschaftsticker.

0: 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Ja, manchmal braucht es nicht viel für einen wirklich guten Song. Justin Bieber, Love Yourself. Hier ist Ihr Vogtlandradio am Donnerstag. Mittag, 13.15 Uhr, haben wir es 14:45.
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2: Ich bin Ron Tamme. China bleibt Deutschlands wichtigster Handelspartner. Zumindest zum Jahresstart 2026. Im ersten Quartal lag der gesamte Warenaustausch mit der Volksrepublik bei 61,5 Milliarden Euro. Damit liegt China knapp vor den USA mit 60 Milliarden Euro. Auffällig ist aber, Deutschland verkauft deutlich weniger Waren nach China. Die Exporte in die Volksrepublik sind um 12,5% auf 18 Milliarden Euro eingebrochen. China liegt damit nur noch auf Platz 9 der wichtigsten Abnehmermärkte für deutsche Produkte und könnte im Laufe des Jahres sogar aus den Top 10 fallen. Umgekehrt steigen die Importe aus China weiter. Deutschland führte im ersten Quartal Waren im Wert von 43,5 Milliarden Euro ein, ein Plus von 6,4%. Besonders chinesische E-Auto-Hersteller könnten künftig von der neuen Förderung in Deutschland profitieren.
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10: Ja, es ist immer noch recht bedeckt, aber es wird heute noch Lücken für die Sonne geben. Das Ganze jetzt bei aktuell so Temperaturen um die 17, 18 Grad und ja, 20, 21 Grad sind dann heute noch drin. Es wird dann auflockern, spätestens an den späten Nachmittag bzw. zum Abend hin. Da dann entsprechend große Lücken auch für die Sonne. Und die gibt es morgen dann definitiv. Da wird sich schon, ja, da startet der Freitag schon mit richtig viel Sonnenschein in den Tag hinein. Dann gibt es zum Nachmittag hin mal ein paar vereinzelte Wolken, die aber eher nur schmückendes Beiwerk sind. Die sind harmlos. Es bleibt definitiv sonnig und freundlich. Das Ganze bei Temperaturen von maximal 23 Grad morgen. Die Aussichten dann fürs Pfingstwochenende, ja, das hat schon was von Sommer, so ein bisschen. Der Samstag mit 26 Grad, richtig viel Sonnenschein. Und Sonntag, da geht es sogar in Richtung 30 Grad. Damit haben wir es 13.30 Uhr, halb zwei.
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12: Ich bin Matthias König. Der Kultursommer in Plauen bietet von Ende Mai bis Anfang Oktober Veranstaltungen für alle Generationen. Ob Schlosshang und weitere Veranstaltungsorte in Plauen, die anstehenden Veranstaltungen versprechen einen kulturellen Sommer für kleine und große Plauner und alle, die friedlich und fröhlich zusammen feiern wollen, so Oberbürgermeister Steffen Zenner. Noch genau eine Woche, dann fällt in Falkenstein der Startschuss für die diesjährigen Vogtlandspiele in den Sommersportarten. Es ist bereits die 15. Auflage. Gut 4000 Kinder und Jugendliche werden in mehr als 30 Sportarten antreten und bis Ende Juni die besten ermitteln. Der FC Thüringen-Weida hat seinen ersten Neuzugang für die kommende Saison präsentiert. Mit Leon Gensch vom SV Schmölln verstärkt sich der Verein mit einem echten Torjäger und ersetzt Christopher Lehmann, der den Verein zum Saisonende verlassen wird. Soweit Vogtlandradio kompakt.
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10: 13.32 Uhr haben wir es kurz nach halb zwei. Schönen guten Tag auf die Straßen, schönen guten Tag, liebe Autofahrer. Da sieht es im Moment gut aus auf den Straßen im Vogtland, alles im grünen Bereich. Uns liegen da keine Verkehrsstörungsmeldungen vor. Geblitzt wird da allerdings. Auf der A9 stehen Sie Richtung Berlin zwischen Lederhose und Hermsdorf Süd, in Gera Südost-Tangente, Höhe Plauensche Straße und in Tschirma Richtung Wilde Taube stehen sie. Und dann nehmen wir den nochmal mit hier, der Ulrich, der sich gemeldet hat.
14: Hallo, möchte einen Blitzer melden. Und zwar auf der Oldenauerbacher Straße in Falkenstein auf Höhe Outlet Richtung Auerbach.
10: Ja, danke schön dafür. Und sollten Sie auch noch was entdeckt haben, Staus, Blitzer, mehr, dann melden Sie uns das bitte unter der 0800 30 30 113. Oder gerne auch per WhatsApp die Nummer auf vogtlandradio.de. Dankeschön, gute Fahrt.

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1: An diesem Donnerstagmittag wohlgemerkt. Und auch da kommen wir heute unserem Bildungsauftrag gerne nach. Den haben wir nämlich in Sachen musikalischer Bildung, selbstverständlich. Und dafür gibt es bei uns den Songursprung. Und heute dreht sich alles um den What a Wonderful World von Louis Armstrong. Louis Armstrong, den gibt's hier gleich.

0: Lana Del Rey, Summertime Sadness hier bei uns im Vogtlandradio. Und hier ist auch heute wenig Platz für Traurigkeit, nee, hier viel mehr Platz für Bildung.
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2: What a Wonderful World. Louis Armstrong, der Trompeter mit dem breiten Grinsen und der kratzigen Stimme, war einer der Männer, die den Jazz-Salon fähig gemacht haben. Sein Spitzname Satchmo ist eine Wortspielerei aus Satchel Mouse, zu Deutsch etwa Schulranzenmund, eine Anspielung auf die Größe seines Mundes. Und das Lied, das ihn unsterblich gemacht hat, hat mit Jazz wenig zu tun. What a Wonderful World, ein verträumtes Lied über die Schönheit der Natur und das kleine Glück. 1967 wird der Song aufgenommen, als in den USA die Bürgerrechtsbewegung und der Vietnamkrieg den Menschen unruhige Zeiten bescherten. Der Boss der amerikanischen Plattenfirma, bei der Armstrong unter Vertrag stand, konnte dem Song jedoch nichts abgewinnen. Louis Armstrong aber glaubte an dieses speziell für ihn komponierte Lied und wollte es auf jeden Fall auf Platte bringen. Er verzichtete deshalb auf seine Gage und ließ sich damals lediglich $250 geben, um die Studiomusiker bezahlen zu können. Und Louis Armstrong sollte Recht behalten. Obwohl die Plattenfirma keinerlei Werbung für die Single machte, kletterte sie weltweit in den Hitparaden ganz weit nach oben. In Deutschland auf Platz 8, in England sogar auf Platz 1. Einen 67-jährigen Hitparaden-Spitzenreiter hatte es bis dato noch nicht gegeben. 3 Jahre später, am 6. Juli 1971, starb Louis Armstrong.
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1: Dicke Wolken dominieren das Bild heute bei uns im Vogtland. Ja, und das Ganze bei 19 Grad jetzt aktuell, was die Temperaturen angeht. Soll's oder wird's dann aber noch Auflockerung geben? Dann am späten Nachmittag Lücken für die Sonne, die Temperaturen. Ja, 1-2 Grad geht sogar noch rauf. 20, 21 Grad sind dann heute durchaus drin. Die Sonne also tut sich schwer. Morgen hat es dann definitiv leichter. Der Freitag mit viel Sonnenschein schon zum Start in den Tag. Die Temperaturen erreichen Höchstwerte zwischen 23 und 24 Grad morgen. Der Nachmittag bringt dann zwar ein paar vereinzelte Wolken, aber die sind harmlos. Die Aussichten dann für die kommenden Tage, Samstag, Sonntag, das Pfingstwochenende. Ja, schon fast kann man von Frühsommer sprechen, was die Temperaturen angeht. Zwischen 26 und 30 Grad bewegen wir uns da. Und ansonsten gibt's Sonne satt. Damit haben wir es jetzt 14 Uhr.
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2: Ich bin Matthias König. Der Hersteller für medizinische Hilfsmittel Bauer Feind setzt seinen Ausbau am Hauptstandort Zollenroda fort. Nach dem Bau einer Energiezentrale und der Erweiterung der Zentrallogistik investiert das Unternehmen weitere rund 50 Millionen Euro.
3: Geplant ist ein moderner Hallenkomplex, bestehend aus einer Produktionshalle mit integriertem Innovationszentrum sowie einem direkt angeschlossenen Rohwarenlager. Weiterhin entstehen ein neues Mitarbeiterrestaurant sowie multifunktionale Flächen für Meetings und Konferenzen. Auch das Umfeld wird mit einer zentralen Promenade, großzügigen Grünflächen und einem Park zu einem modernen Campus gestaltet. Baubeginn ist Anfang Juni, die Fertigstellung ist für Frühjahr 2028 vorgesehen. Romy Blank, Vogtlandradio.
2: Der Kultursommer in Plauen bietet von Ende Mai bis Anfang Oktober Veranstaltungen für alle Generationen. Ob Schlosshang, Elsteraue oder Innenstadt, Elektrobeats, Ausstellungen, Musik und Comedy. Die anstehenden Veranstaltungen versprechen einen kulturellen Sommer für kleine und große Plauner und alle, die friedlich und fröhlich zusammen feiern wollen, so Oberbürgermeister Steffen Zenner. In Gera wurde gestern ein hochwertiges E-Bike gestohlen. Glücklicherweise war das Rad mit einem Trecker ausgestattet und eine Wohnung wurde geortet. Die Polizeibeamten trafen einen 38-jährigen Tatverdächtigen in der Wohnung an und stellten dort nicht nur das gestohlene E-Bike sicher, sondern fanden zusätzlich weiteres mutmaßliches Diebesgut, darunter Elektrowerkzeuge sowie Bargeld. Die Gegenstände wurden sichergestellt, das Rad der rechtmäßigen Eigentümerin zurückgegeben und der Mann vorläufig festgenommen. Noch genau eine Woche, dann fällt in Falkenstein der Startschuss für die diesjährigen Vogtlandspiele in den Sommersportarten. Es ist bereits die 15. Auflage.
4: Gut 4000 Kinder und Jugendliche werden dabei antreten, egal ob Leichtathletik, Fußball, Judo, Schwimmen oder Geräteturnen. In mehr als 30 Sportarten werden bis Ende Juni die Besten ermittelt. Und das nicht nur in Falkenstein, sondern an 16 weiteren Standorten im Vogtland, so unter anderem in Auerbach, Oelsnitz oder auch Plauen. Mit im Boot sitzen neben dem Kreissportbund auch zahlreiche Vereine und Fachverbände. Ron Tamme, Vogtlandradio.
2: Und das waren die Vogtlandradio Nachrichten.
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1: 14 Uhr und 3 Minuten haben wir es damit. Kurz nach 2. Schönen guten Tag auf die Straßen. Schönen guten Tag, liebe Autofahrer. Auf den Straßen sieht es momentan recht gut aus. Uns liegen keine Verkehrsstörungsmeldungen vor. Geblitzt wird allerdings in Falkenstein. Stehen sie Richtung Auerbach in der alten Auerbacher Straße. Und in Plauen hinterm Seehaus. Vermutlich beidseitig im 30er oder in der 30er-Zone. Hans-Peter hat uns das gemeldet. Dankeschön dafür. Sollten Sie jetzt noch was entdeckt haben, Staus, Blitzer, mehr, melden Sie uns bitte unter der 0800 30 30 113 oder gerne auch per WhatsApp die Nummer auf vogtlandradio.de. Dankeschön, kommen Sie gut an.

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1: Am Mikrofon Ricardo Schulte-Nowotny gleich mit Wissenswerten vom Faktenvogt. Ja, heute geht es um einen Strafzettel. Bleiben Sie mal dran.

0: 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Wir brauchen sie alle bei uns im Vogtlandradio, keine Angst haben. Hier werden sie nicht verzaubert oder irgendwie veralbert. Nein, bei uns werden sie mit Wissenswertem versorgt.
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2: Finnland berechnet das Bußgeld nach Einkommen.
3: Hä?
2: In Finnland kann ein bisschen zu schnell fahren richtig ins Geld gehen. Vor allem, wenn man reich ist. Das hat 2023 der Unternehmer Anders Wiklöf eindrucksvoll erlebt. Der damals 76-Jährige wurde in einer Tempo-50-Zone mit 82 km/h geblitzt. Die Quittung? 121.000 Euro Bußgeld.
3: Na, Oh Gott!
2: Ja, richtig gehört. Der Grund? In Finnland werden Bußgelder nach dem Einkommen berechnet. Wer viel verdient, zahlt also auch dementsprechend mehr. Aber wie kommen denn die Behörden so einfach an deren Einkommen? Ganz einfach. In Finnland sind die Einkommen aller Bürger öffentlich einsehbar. Jedes Jahr am 1. November, dem sogenannten Tag der Eifersucht, veröffentlicht die Steuerbehörde die Steuerdaten der Bevölkerung.
3: Wow.
2: Und Medien und Bürger können genau nachschauen, wer wie viel verdient oder wie viel der Chef sich wieder in die Tasche steckt. Hm? Im Fall von Wiklöf, der sah es etwas gelassen. Er selbst sagte, er habe eigentlich noch abbremsen wollen, war aber eben einfach nicht schnell genug. Er freut sich aber, dass sein Geld vielleicht dem Gesundheitssystem zugute gekommen ist. Ganz neu ist das für ihn übrigens nicht. Schon in der Vergangenheit musste er für Tempoverstöße tief in die Tasche greifen. Damals waren es aber nur fünfstellige Summen. Die Moral von der Geschichte? In Finnland fährt man besser langsam. Besonders, wenn das Konto schnell wächst. Naja, wer bremst, verliert, ne? Tschüss.
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1: Ja, man muss die Lücken für die Sonne noch ein bisschen suchen. Es ist immer noch recht dicht bewölkt, aber es gibt sie dann im Laufe des Nachmittags auf jeden Fall. Die Temperaturen, da liegen wir jetzt bei 18 Grad und bis auf 20 Grad geht's noch rauf. Heute Morgen dann der Freitag, der bringt auf jeden Fall richtig viel Sonnenschein schon zum Start in den Tag hinein. Die Temperaturen klettern dann auf 23, 24 Grad. Sonne satt im Grunde genommen schon. Morgen nachmittags ziehen wir ein paar Wolken durch, die sind dann eher harmlos. Wenn dann überhaupt schmückendes Beiwerk. Die Aussichten dann für das Pfingstwochenende, das wird schon ja so ein Hauch von Sommer, kann man sagen. 26 Grad am Samstag, richtig warm, viel Sonnenschein. Und das gilt dann auch für den Sonntag und den Montag. Da kratzen wir tatsächlich an der 30 Grad Marke. Und damit haben wir es jetzt 14.30 Uhr, halb drei.
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2: Ich bin Matthias König. Der Hersteller für medizinische Hilfsmittel Bauer Fein setzt seinen Ausbau am Hauptstandort Zollenroda fort. Nach dem Bau einer Energiezentrale und der Erweiterung der Zentrallogistik investiert das Unternehmen weitere rund 50 Millionen Euro in einen modernen Hallenkomplex, ein neues Mitarbeiterrestaurant und die Neugestaltung des Umfeldes. Der Kultursommer in Plauen bietet von Ende Mai bis Anfang Oktober Veranstaltungen für alle Generationen. Die anstehenden Veranstaltungen versprechen einen kulturellen Sommer für kleine und große Plauner und alle, die friedlich und fröhlich zusammen feiern wollen, so Oberbürgermeister Steffen Zenner. Noch genau eine Woche, dann fällt in Falkenstein der Startschuss für die diesjährigen Vogtlandspiele in den Sommersportarten. Es ist die bereits 15. Auflage. Gut 4000 Kinder und Jugendliche werden in mehr als 30 Sportarten antreten und bis Ende Juni die Besten ermitteln. Soweit Vogtlandradio kompakt.
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1: 14.31 Uhr, haben wir es kurz nach halb drei. Schönen guten Tag auf die Straßen, schönen guten Tag, lieber Autofahrer. Im Moment liegen uns hier keine Verkehrsstörungsmeldungen vor. Moment, nochmal hier, nochmal nachgeschaut. Nö, im Moment haben wir nichts vorliegen. Blitzer haben wir da allerdings. Falkenstein Richtung Auerbach, in der alten Auerbacher Straße stehen sie und in Plauen hinterm Seehaus, vermutlich beidseitig im 30er-Bereich. Und sollten Sie noch was entdeckt haben, Staus, Blitzer, mehr, dann melden Sie uns das ganz einfach kostenlos unter der 0800 30 30 113 oder gerne auch per WhatsApp die Nummer auf vogtlandradio.de. Dankeschön, gute Fahrt.
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1: Mit Veranstaltungshinweisen gleich in unserer Vogtlandradio Freizeit.

0: Coldplay, Violet Hill hier bei uns im Vogtland Radio Donnerstag Nachmittag. Wir haben es ja noch nicht ganz, aber fast dreiviertel drei und ja, herein stürmte mein Kollege Jörg Ursprung. Hallo.
1: Ja, gestürmt ist gut.
0: Ja, du hast schon ordentlich ganz schön Schritt drauf gehabt.
1: War Drive drin, ne?
0: Ja, ja, ja, ordentlich. Du bist wohl schon so, bist du in Rummelstimmung
1: zufällig? Immer, guck mal, Freunde, jetzt hier nochmal, immer mal rückwärts, immer mal vorwärts hier.
0: Ja, ja, ja.
1: Wurde nochmal.
0: Du weißt, worauf ich hinaus will.
1: Ja.
0: Ja, weil du weißt, jetzt Pfingsten, traditionell Pfingsten immer bei uns groß in Plauen Vogelschießen mit großem Rummel natürlich. Und wir sind vom Vogtland Radio so freundlich und geben da ein bisschen was raus. Du hast nähere Infos?
1: Ja, bei uns gibt es ab morgen Rummelpässe für Rummelspäße, wenn du das so möchtest.
0: Ja.
1: Ist eigentlich ganz einfach. Das ist so ein, ja, ich sag mal, eine Sammlung für Fahrgeschäfte und dergleichen, einfach für Rummelspäße. Und die kann man gewinnen bei uns.
0: Okay.
1: Ja, da kann man das eine oder andere extra machen, auch andere mit einladen. Und wir machen quasi das Vogtland Radio Rückwärts-Rummelspiel. Ab morgen früh, aber morgen, Lemmy.
0: Morgen früh geht's los. Man muss praktisch einen Song, der rückwärts läuft, erkennen. Bist du gut darin?
1: Ich denke ja.
0: Pass auf, ich habe einen vorbereitet. Komm.
1: Oh.
0: Das ist eine ganz aktuelle Nummer.
1: Ja, ich weiß. Ah, nee, hast mich aber jetzt kalt erwischt.
0: Ja.
1: Mach nochmal, komm, einmal noch.
0: Die Leute wissen Bescheid. Bangaranga. Ja, genau, der Grand Prix-Siegertitel. So klingt er rückwärts, ja, genau. Also so in der Art muss man sich das vorstellen, das Spiel, ne? Rückwärts wird ganz so schwierig, wird es, denke ich mal, nicht werden, ne? Dass man hier auch eine Chance hat.
1: Wir machen keinen Bangaranga.
0: Nee, wir machen jetzt vor allem mal den Blick, was so geht heute im Vogtland, ja, die Freizeit natürlich.
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0: Ist eine Menge geboten, auch heute wieder. Und du darfst den ersten Tipp rausposaunen.
1: Ja, wir fangen auch vorne und vorwärts an. Heute Abend heißt es im Vogtlandtheater Plauen, Bühne frei für Improvisationstheater. Auf der kleinen Bühne treten zwei Teams gegeneinander an, ganz ohne Text.

0: Buch, ohne Absprachen, ohne doppelten Boden. Texte, Musik, Oper, Fantasiespiele oder Etüden entstehen direkt im Moment tatsächlich. Und Sie entscheiden dann, also das Publikum, welches Thema am Ende die Nase vorn hat. Theatersport, der durchaus Spaß macht, denke ich mir, in Plauen dann 19.30 Uhr.
1: Improvisationskunst gefragt. Sportlich wird's dagegen heute in Gera. Um 18 Uhr startet da der 13. Gera-Arkadenlauf. Da ist wieder das Gera.
0: Ja, Arkadenfilmlauf in Gera. Siehst du, das ist doch...
1: Genau, alles klar. Diesmal ich. Okay, Unternehmen aus der Region kommen zusammen, um gemeinsam auf die Strecke zu gehen. Ob ambitioniert oder ganz entspannt, im Mittelpunkt stehen Teamgeist, Motivation und das gemeinsame Erlebnis mit den Kollegen. Ein sportliches Zeichen für Zusammenhalt und Aktivität. Heute an den Gera-Arkaden, nicht drin.
0: Nein, an den, um den, oder?
1: Und drumherum nehme ich an, genau. Im großen Bogen.
0: Ja. Alles klar. So, musikalisch wird es auch heute Abend dann im Unteren Schloss in Greiz um 19 Uhr präsentieren Felix Rohleder und Daniel Heide ihren Liederabend Meerfahrt. Auf dem Programm stehenden Werke von Karl Löwe, Franz Schubert, Robert Franz. Und in der besonderen Atmosphäre des Festsaals erwartet sie dann einen Abend voller Emotionen, musikalischer Tiefe und ausdrucksstarker Klangwelten.
1: Ja, und sollten Sie vielleicht auch noch Ideen haben für die Freizeitgestaltung oder Veranstaltungshinweise jeglicher Art, dann schreiben Sie uns da ganz einfach.
0: Die Mail an freizeit@vogtlandradio.de.
1: So genau wird das gemacht. Und du hast jetzt ab 15 Uhr hier die Gewalt übers Mikrofon und du bist nicht allein, du hast Gäste, Gast.
0: Wir machen hier genau, Gast. Verbraucherzentrale ist da, Heike Teubner kommt von der Verbraucherzentrale in Auerbach. Und wir sprechen über Reisezeit jetzt, wenn was schief geht, was tun.
1: Ah, alles klar. Ja, da gibt's bestimmt auch, ich kann mir vorstellen, auch wie heißt das? Flugbenzin?
0: Der Kerosin und sowas. Wenn alle, was ist, wenn das alle ist? Ja, ganz schlecht, wenn es während des Fluges alle ist. Ne?
1: Ja, da gibt's bestimmt unterschiedlichste Szenarien. Also das Ganze, das alles dann und vieles mehr dann bei Jörg Ursprung ab 15 Uhr. Ich für meinen Teil darf mich an der Stelle recht herzlich verabschieden. Machen Sie es gut. Bis morgen. Bye bye. Ihr Ricardo Schuldner-Botny.

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1: Eckstein, Eckstein, alles muss versteckt sein. Die Sonne zumindest hält sich daran und versteckt sich noch oft hinter dicken Wolken. Aber sie zeigt sich mehr und mehr. Die Wolken sind auch meist harmlos. Die Temperaturen derzeit so um die 20 Grad Marke. Also so 18 bis 21 Grad sind drin. Es wird freundlicher werden, es lockert mehr und mehr auf und dann die kommenden Tage ist viel Platz für Sonne und wieder Frühling vom Feinsten in voller Bandbreite. Morgen schon 20 bis 24 Grad, viel Sonne. Am Samstag sogar vorsommerliche bis 26 Grad. Auch am Samstag ist es vollsonnig. Auch das Pfingstwochenende allgemein schön trocken und es gibt viel von unserem Powerstern da oben. Jetzt ist 15 Uhr.
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2: Ich bin Doro Hedrich. Torwart Manuel Neuer kehrt 2 Jahre nach seinem Rücktritt in die deutsche Fußballnationalmannschaft zurück. Das hat Bundestrainer Julian Nagelsmann heute bei der Kadervorstellung für die Fußball-Weltmeisterschaft in den USA, Kanada und Mexiko bekannt gegeben. Mitreisen werden auch die Stürmer Nick Woltemade, Maxi Bayer und Dennis Undav. Dazu kommen langjährige Nationalspieler wie Kapitän Joshua Kimmich, Nico Schlotterbeck, Kai Havertz oder Jamal Musiala. In 3 Wochen beginnt die WM. Deutschland trifft in der Vorrunde auf Curaçao, die Elfenbeinküste und Ecuador. Der Hersteller für medizinische Hilfsmittel Bauerfeind setzt seinen Ausbau am Hauptstandort Zeulenroda fort. Nach dem Bau einer Energiezentrale und der Erweiterung der Zentrallogistik investiert das Unternehmen weitere rund 50 Millionen Euro.
3: Geplant ist ein moderner Hallenkomplex, bestehend aus einer Produktionshalle mit integriertem Innovationszentrum sowie einem direkt angeschlossenen Rohwarenlager. Weiterhin entstehen ein neues Mitarbeiterrestaurant sowie multifunktionale Flächen für Meetings und Konferenzen. Auch das Umfeld wird mit einer zentralen Promenade, großzügigen Grünflächen und einem Park zu einem modernen Campus gestaltet. Baubeginn ist Anfang Juni. Die Fertigstellung ist für Frühjahr 2028 vorgesehen. Romy Blank, Vogtlandradio.
2: Radfahrern steht in Rodewisch demnächst ein weiterer Radweg zur Verfügung. Kommende Woche wird ein Teil des neuen Weges entlang der Rützengrüner Straße offiziell an Radfahrer und Fußgänger übergeben. Gestartet waren die Bauarbeiten Mitte Februar. Bis November soll der gesamte Abschnitt fertig sein. In Gera ist ein gestohlenes E-Bike dank eines GPS-Trackers wiedergefunden worden. Geortet wurde es in einer Wohnung, in der die Polizei einen 38-Jährigen traf und auch das Fahrrad fand. Außerdem fanden die Beamten weiteres mutmaßliches Diebesgut, darunter Elektrowerkzeuge und Bargeld. Die Gegenstände wurden sichergestellt, das Rad der Eigentümerin zurückgegeben und der Mann vorläufig festgenommen. Das waren die Vogtlandradio-Nachrichten.
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1: Es wird 15:03 Uhr. Auf der A9 derzeit bitte aufpassen, beziehungsweise auch etwas Zeit einplanen in Richtung Nürnberg zwischen Münchberg Süd und Gefries. Ein brennender PKW am Fahrbahnrand. Vorsicht, hier derzeit natürlich Rettungskräfte im Einsatz. Stau auf mehreren Kilometern schon. Vorsicht, hier auch teilweise Personen auf der Fahrbahn. A9 Richtung Nürnberg, also hier der brennende PKW zwischen Münchberg Süd und Gefries. Und A9 Richtung Nürnberg auch zwischen Hof-West und Münchberg-Nord derzeit Gefahr durch auf der Fahrbahn abgestellte Fahrzeuge. Auch hier ist der Standstreifen blockiert. Auch diese Gefahrenstelle besteht derzeit noch. A9 Richtung Berlin zwischen Dittersdorf und Triptis. Gefahr durch Gegenstände, Fahrzeugteile auf allen Fahrstreifen. Da stehen noch 2 defekte Pkw auf dem Standstreifen. Auch da bitte entsprechend vorsichtig fahren. Dann haben wir noch die A4 in Richtung Dresden zwischen Glauchau-Ost und Hohenstein-Ernsthal derzeit Stau. Auf mehreren Kilometern im Baustellenbereich. Hier sind es derzeit 3 bis 4 Kilometer in und an dieser Baustelle. Also auch hier bitte Zeit einpacken. Vorsichtig bitte an das Stauende heranfahren. Geblitzt wird in Falkenstein Richtung Alte Auerbacher Straße. Und dann haben wir noch einen Blitzer in Plauen gemeldet bekommen hinterm Seehaus. Vermutlich beidseitig im 30er-Kmh-Bereich, kam von Hans-Peter rein. Dankeschön. Stausblitzer mehr, melden auch Sie uns bitte kostenlos 0800 30 30 113 oder per WhatsApp die Nummer auf vogtlandradio.de. Gute Fahrt.
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1: Mit Jörg Ursprung und mit einer Stunde Vogtlandradio konkret. Heute mit der Verbraucherzentrale Sachsen von der Beratungsstelle Auerbach ist die Leiterin heute da. Heike Teubner, es geht um Reisen, ja, und was da zu tun ist, falls mal das eine oder andere nicht so funktioniert.

0: Das ist Alessia Cara im Vogtlandradio und ready. So, ready, fertig sind wir auch für Vogtlandradio konkret heute an diesem Donnerstagnachmittag. Ja, wenn jemand eine Reise tut, so kann er was erzählen. Drum nahm ich meinen Stock und Hut und tät das Reisen wählen. Das ist original, ja, das ist vom deutschen Dichter Matthias Claudius. Ja, nicht in Reimform, aber genauso kompetent unterwegs ist Heike Teubner von der Verbraucherzentrale Sachsen, Beratungsstelle Auerbach. Heike, ich freue mich, dass du da bist.
1: Ich freue mich auch sehr.
0: Einleitend hat der eine oder andere jetzt schon geahnt, es geht ums Reisen heute, ja, und was da alles so, ja, auch mal schief gehen kann, was man dann wiederum für sich als Verbraucher dann auch in Regress setzen kann oder Ansprüche geltend machen kann. Mal ganz salopp als erstes, Heike, welche Voraussetzungen muss jetzt zum Beispiel ein Flug erfüllen, damit ich überhaupt Ansprüche habe?
1: Ganz interessante Frage, weil wir nämlich derzeit, du hattest vorhin schon gesagt, der Sommer steht vor der Tür und auch die Reisezeit beginnt wieder. Und viele Verbraucher buchen natürlich auch Flugreisen, wenn man etwas weiter wegfliegen möchte. Aber es kommt hier sehr zahlreich leider wirklich zu Komplikationen, zu Flugannullierungen, zu Flugverspätungen. Und wenn ich im Rahmen der Fluggastreiserichtlinie Ansprüche geltend machen möchte, dann müssen zwei Kriterien erfüllt sein. Das ist ganz, ganz wichtig. Das eine Kriterium ist, dass sich der Startflughafen des Fluges in einem Land der EU befinden muss. Hierzu gehören auch Reunion zum Beispiel, Martinique, die Azoren, die Kanarischen Inseln. Entweder also die eine Voraussetzung oder aber die zweite Voraussetzung ist, dass der Zielflughafen und der Sitz der Fluglinie auch in der EU liegen muss oder in einem der gerade noch nebenher genannten Länder. Wenn diese zwei Kriterien erfüllt sind und es gibt Probleme bei der Flugreise, dann kann ich als Reisender Ansprüche geltend machen.
0: Okay, nachgehakt, also wenn ich jetzt zum Beispiel nach Thailand will, das wenn ist ja nicht in der EU?
1: Nein, das ist wohl richtig. Ja. Wenn allerdings der Stadtflughafen in einem Land der EU liegt, dann gilt das Gleiche.
0: Dann gilt das Gleiche. Ah ja, richtig. Das hast du ja
1: aber habe ich Inlandsflüge zum Beispiel von Thailand nach China, keine Ahnung, ob das überhaupt möglich ist in dem Rahmen, dann würde es nicht gehen, weil weder Stadtflughafen noch Zielflughafen mit einem Land der EU irgendwie in Verbindung stehen.
0: Okay, da hast du uns halt diese zwei Parameter schon mal mit an die Hand gegeben. Welche Ansprüche gibt es denn dann überhaupt?
1: Bei Flugärger gibt es grundsätzlich festgezurrte Ansprüche. Das ist zum Ersten eine Ersatzbeförderung.

0: Änderung. Also mein Flug wird annulliert. Ich muss mit einem anderen Flug nach Hause oder in den Urlaubsort kommen. Oder eine Flugpreiserstattung. Das nennt sich Unterstützungsleistung, das Ganze. Es gibt noch Ausgleichszahlungen, die sind natürlich ganz besonders interessant. Das ist die pauschale Entschädigungssumme. Und das ist ganz wichtig, die geht bis 600 Euro pro Kopf, je nach Flugstrecke, die ich fliegen wollte, zurücklegen wollte. Und dabei ist es unabhängig, wie viel der Flug gekostet hat. Das ist ganz spannend, weil manche Flüge werden zwar seltener, aber es gibt ja noch Billigflüge und wenn ich da Glück hatte und es fällt beispielsweise der Flug dennoch aus, kann ich viel, viel mehr als Entschädigungssumme bekommen, als der Flug eigentlich gekostet hat. Und es gibt noch Betreuungsleistungen, das heißt, ich muss am Flughafen grundsätzlich nicht dürsten oder hungern, sondern ich kann hier mir Gutscheine ausstellen lassen und ich habe auch das Recht zu mindestens einem Telefonat.
1: Da sollte man aber halt ein aktives Handy haben mit aktiver Karte. Das habe ich nämlich selber schon mal gehabt, weil das schicken sie dann irgendwie als hier QR-Code oder sowas.
0: Richtig.
1: Und wenn du das nicht hast, dann siehst du alt aus. Dann kannst du auch nichts essen und nichts trinken.
0: Genau so ist es.
1: Also das heißt, wenn ich jetzt zum Beispiel von, ich sag mal, Berlin nach Paris fliege, der Flug kostet 79 Euro und fällt aus oder hat drei Stunden Verspätung, kann ich dann in Regress gehen, kann Ansprüche stellen, kann aber bis zu dann vielleicht 250, 300 Euro Entschädigung bekommen.
0: Richtig, das ist auch die korrekte Summe. Und das sollte ich wirklich dann auch geltend machen. Eigentlich ist die Fluglinie schon verpflichtet, mir am Flughafen oder auch im Flugzeug, wenn das schon absehbar ist, so ein Formular auszuhändigen, wo ich das geltend machen kann. Wir stellen leider in jüngster Zeit fest, dass das gar nicht passiert und dass Verbraucher kommen, die davon gar nichts wissen,
1: ja,
0: dass sie solche Ansprüche überhaupt haben oder hätten haben können, beispielsweise diese Verpflegungsleistungen am Flughafen.
1: Ja, jetzt muss ich mal kurz nachhaken, weil das ist mir mal so gegangen, dass ich das tatsächlich auch gar nicht so auf dem Schirm hatte. Dann hat mich aber ein, ja, ich sag mal, so eine Art Anwaltsbüro angeschrieben, hat gesagt, dieser Flug, bei dem Sie mit dabei waren, hatte diese Verspätung, Sie können jetzt. Machen Sie das über uns? Dann wollten die zwar irgendwie, glaube ich, 30-40% diese Entschädigungssumme. Davon mal was gehört?
0: Da haben wir schon was davon gehört. Hier ist natürlich erstmal interessant, wo haben die Daten her? Wer denn wann wohin fliegen wollte und wie heißt diese Person? Das ist schon spannend. Und zum anderen kann man das natürlich machen, hat dann 25, 28 oder 30% weniger. Aber kann man natürlich auch, wir kommen dann noch drauf, beispielsweise über eine Schlichtungsstelle, gerne mit unserer Hilfe der Verbraucherzentrale, genau dasselbe durchsetzen.
1: Okay, gut, dann haben wir da schon mal ein paar Dinge an die Hand bekommen, aber du bist ja noch ein bisschen da. Mehr zu Reiserecht dann gleich.

0: Das ist der Donnerstagnachmittag im Vogtlandradio. Reiserecht ist das Thema von Vogtlandradio, konkret mit der Verbraucherzentrale bzw. mit Heike Teubner. Heike, wir haben jetzt schon gehört, welche Ansprüche es so gibt, wenn man selber geschädigt ist bei nicht erfüllten Dingen, basierend auf außergewöhnlichen Umständen. Das ist ein, sage ich mal, großes Wort oder eine große Wortkombination. Was sind denn außergewöhnliche Umstände eigentlich?
1: Ja, die Fluggesellschaften sind natürlich nicht sehr erfreut, wenn der Reisende weiß, welche Ansprüche er gegen diese Fluggesellschaft hat, wenn irgendeine Störung aufgetreten ist. Und deshalb berufen sich die Fluggesellschaften sehr gerne auf die gerade genannten außergewöhnlichen Umstände. Außergewöhnliche Umstände können zum Beispiel sein schlechte Wetterverhältnisse, also das Flugzeug ist übereist und kann deswegen nicht starten, Streik von Dritten wie die Fluglotsen zum Beispiel, eine Terrorwarnung, Naturkatastrophen, auch Vogelschlag wäre so ein außergewöhnlicher Umstand, beziehungsweise auch, wir kennen ja noch die Klimakleber, die sich auch auf Landebahnen und Stadtbahnen aufgeklebt hatten, auch so etwas wird hier subsumiert. Allerdings muss man sagen, hier kommt es immer auf den Einzelfall an. Man muss also wirklich prüfen, jetzt haben die Fluglotsen gestreikt, wenn das schon absehbar gewesen ist, weil nämlich seit 6 Wochen schon irgendwelche Streitigkeiten zwischen Arbeitgeber und Arbeitnehmer vorgeherrscht haben, dann war das absehbar, dann ist das kein außergewöhnlicher Umstand mehr. Wenn es hier zu Streitigkeiten kommt, dann ist die richtige Adresse tatsächlich, sich zu wenden, natürlich entweder an uns oder aber an die Schlichtungsstelle Reise und Verkehr.
0: Okay, gut. Bin ich dann in der Bringschuld, beziehungsweise diese Beweise dann auch zu bringen, dass keine außergewöhnlichen Umstände waren?
1: Ja, denn immer der will, der muss natürlich beweisen. Und wir wollen ja die Entschädigung seitens der Fluggesellschaft. Und hier ist vor allem eine schnelle Möglichkeit und auch eine preisgünstige Möglichkeit, diese Schlichtungsstelle, weil die Schlichtung kostet den Kunden nichts, das muss man wirklich betonen. Und es geht relativ schnell und die Fluggesellschaften antworten hier auch, wenn sie sich verpflichtet haben, da gibt es eine Liste, an diesem Schlichtungsverfahren teilzunehmen.
0: Okay, in welchem Zeitrahmen soll ich das sofort machen oder kann ich mir dann Zeit lassen, bis ich wieder zu Hause bin, erst mal mein Zeug geordnet habe oder gibt es eine Verjährung zum Beispiel?
1: Eine Verjährungsfrist gibt es schon für die Ansprüche generell, die ist allerdings nach bürgerlichem Gesetzbuch 3 Jahre. Also hier kann erstmal nichts passieren, aber trotzdem sollte man natürlich zeitnah das Ganze anzeigen und auch zeitnah die Ansprüche geltend machen. Ehe ich die Schlichtung einreichen kann, muss ich mich nämlich schon mal gewandt haben an mein Gegenüber und erst wenn da eine Zeit abgelaufen ist, nämlich 4 Wochen, mindestens, dann kann ich überhaupt die Schlichtung einreichen. Höchstens, ich hatte vorher schon eine Kommunikation, wo gesagt wird, Sie kriegen von uns nichts. Dann kann ich mich natürlich gleich hinwenden, weil dann ist ja klar, dass da nichts mehr kommen wird von denen.
0: Okay, und ansonsten im Zweifelsfall gerne an die Verbraucherzentrale wenden, auch in Auerbach an die Beratungsstelle. Da kriegen Sie dann entsprechend auch die Schritte und was zu tun ist an die Hand, ne?
1: Auf jeden Fall.
0: Gut, wir haben noch ein bisschen mehr zum Reiserecht zu besprechen. Gleich dann mehr hier im Vogtlandradio. Keine Blut.

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6: Es ist alles in allem freundlich. Es gibt zwar noch viele Wolken, aber auch immer wieder mal Auflockerungen mit ein bisschen Blau und ein bisschen Sonne. Guckt durch, Temperaturen derzeit von 18 bis 22 Grad. In der Nacht ist es dann sogar meist aufgelockert, bewölkt bis sternenklar bei 7 bis 10 Grad. Und dann kommt richtig schönes Frühlings-, fast Vorsommerwetter auf uns zu. Morgen 20 bis 24 Grad, viel Sonnenschein. Samstag bis 26 Grad, viel Sonnenschein. Und auch am Pfingstsonntag und Pfingstmontag wird es viel Sonne geben, nur wenige Wolken, es ist trocken. Dann bei 23 bis 26 Grad. Und jetzt ist es 15.31 Uhr.
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7: Ich bin Doro Hedrich. Torwart Manuel Neuer kehrt 2 Jahre nach seinem Rücktritt in die deutsche Fußballnationalmannschaft zurück. Das hat Bundestrainer Julian Nagelsmann heute bei der Kadervorstellung für die Fußball-Weltmeisterschaft in den USA, Kanada und Mexiko bekannt gegeben. Der Hersteller für medizinische Hilfsmittel Bauerfeind setzt seinen Ausbau am Hauptstandort Zeulenroda fort. Das Unternehmen nimmt rund 50 Millionen Euro in die Hand für einen modernen Hallenkomplex, ein neues Mitarbeiterrestaurant und die Neugestaltung des Umfeldes. Radfahrern steht in Rodewisch demnächst ein weiterer Radweg zur Verfügung. Kommende Woche wird ein Teil des neuen Weges entlang der Rützengrüner Straße offiziell übergeben. Soweit Vogtlandradio kompakt.
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6: Es ist 15.32 Uhr. A9 in Richtung Berlin. Zwischen Dittersdorf und Triptis ist der rechte Fahrstreifen und der Standstreifen blockiert. Hier stehen zudem 2 defekte PKW auf dem Standstreifen. Hier stocken staunender Verkehr auf 1 bis 2 Kilometern. Bitte Vorsicht hier. A9 Richtung Nürnberg. Zwischen Schleiz und Bad Lobenstein Gefahr durch Reifenteil auf 1 Fahrstreifen. Auch da bitte vorsichtig fahren. Dann A9 in Richtung Nürnberg zwischen Bergbad Steben und Neiler Selbitz. Derzeit Gefahr durch Gegenstände. Da liegen wohl Holzteile auf der Fahrbahn. Hier ist der linke und der mittlere Fahrstreifen blockiert. Auch hier stocken staunender Verkehr auf 1 bis 2 Kilometern. A9 Richtung Nürnberg zwischen Hofeste und Münchberg Nord. Gefahr durch auf der Fahrbahn abgestellte Fahrzeuge. Auch hier stockt derzeit der Verkehr. Auch hier bitte vorsichtig fahren. Dann A4 in Richtung Dresden zwischen Glauchau Ost und Hohenstein-Ernsthal. Ein defekter PKW im Baustellenbereich, der sorgt hier auch für stockend staunenden Verkehr auf 3 bis 4 Kilometern. Auch hier bitte vorsichtig an das Stauende heranfahren. Geblitzt wird in Falkenstein, derzeit in Richtung Alte Auerbacher Straße. Und Hans-Peter, Dankeschön, der meldet einen Blitzer in Plauen hinterm Seehaus. Hier vermutlich beidseitig im 30er-kmh-Bereich. Staus, Blitzer, mehr melden auch Sie uns bitte kostenlos. 0800 30 30 113 oder per WhatsApp die Nummer auf vogtlandradio.de. Dankeschön.
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6: Mit Jörg Ursprung und mit Vogtlandradio konkret. Heike Teubner ist da von der Verbraucherzentrale. Es geht um Reiserecht.

0: Da kommt Urlaubsstimmung auf, Heike, oder?
1: Das ist wohl wahr.
0: Ja, Enrique Iglesias und Rhythm Divine. Und wir machen weiter mit Vogtland Radio konkret. Wir haben es gehört, Heike ist da, Heike Teubner von der Beratungsstelle der Verbraucherzentrale Sachsen in Auerbach. Wir sprechen über Reiserecht. Ich fasse mal ein paar Dinge zusammen, Heike. Wir haben gesprochen über Ansprüche, die man geltend machen kann, vorausgesetzt, es gibt keine außergewöhnlichen Umstände, die eben dort zu Nichtansprüchen führen. Das muss man natürlich prüfen, man muss es selber beweisen. Man kann sich an die Schlichtungsstelle wenden oder am besten auch an euch. Ihr leitet die Menschen dann natürlich hilfsbereit weiter.
1: Es hätte keine bessere Zusammenfassung geben können.
0: Das ist sehr schön. Vielen Dank. Dann freue mich, habe ich aufgepasst. Verjährung hatten wir auch besprochen. 3 Jahre ist das bei Flugreisen. Es gibt bestimmte Parameter. Aber machen wir mal anderes. Brauche ich denn Belege für meine Ansprüche?
1: Das ist ein ganz wichtiger Punkt. Denn natürlich kann ich nicht einfach kommen und kann sagen, ich bin doch irgendwo mal hingeflogen und der Flug hatte 5 Stunden Verspätung, weil da könnte ich ja gucken im Internet, welche Flüge haben gerade mal Verspätung. Und ich behaupte das ganz einfach, das geht natürlich nicht. Ich brauche Belege auch für diese Erstattungsansprüche. Zum Beispiel, ich hatte eine weitere Hotelübernachtung, jetzt wegen des Irankrieges sehr oft vorgekommen. Oder ich habe eine andere Beförderungsmöglichkeit gesucht. Oder ich hatte ein Taxi zum Hotel oder zu einer anderen Beförderungsmöglichkeit. Da brauche ich überall Belege. Bitte auch einmal kopieren, weil sie werden oft im Original verlangt. Angenommen, das kommt weg oder es wird nur behauptet, es ist weg, dann habe ich noch etwas davon.
0: Okay, ich sage jetzt mal die Geschichte mit den Flügen an sich. Das ist ja oft dann digital irgendwo festgehalten mit Flugnummern und dergleichen.

0: verzichten, aber das andere ist auch ein guter Tipp, ne? Andere Extrakosten wie Hotel, Taxi und so weiter. Auf jeden Fall sammeln, aufheben. Wie schaut es denn jetzt aus mit meinem Gepäck zum Beispiel, wenn das zu spät oder gar nicht ankommt?
1: Tja, wenn das Gepäck nicht ankommt, das wirft natürlich wirklich teilweise große Probleme auf. Deswegen raten wir generell, dass man wichtige Sachen wie Medikamente, die man braucht oder vielleicht auch Kindernahrung, wenn man mit Kindern oder Säuglingen unterwegs ist, im Handgepäck mit sich führt. Ansonsten habe ich natürlich das Recht, mir am Urlaubsort Sachen zu kaufen, aber ich kann nicht, kann ich schon, aber ich bekomme es dann nicht ersetzt, zu Dolce & Gabbana gehen, nur ein Beispiel, um mich dort auszurüsten mit allen feinen Dingen, die ich vielleicht in Nizza brauchen könnte, wenn ich hier meinen Urlaub verbringe, das geht nicht. Ich muss Sachen kaufen, die im Durchschnitt für jeden auch ermesslich sind oder auch normal sind, sage ich mal. Und auch hier sollte ich, wenn das Gepäckstück verschwunden ist, nachweisen können, was ich denn alles mit mir geführt habe und wie alt es gewesen ist, zumindest im Durchschnitt, weil dann habe ich den Anspruch auf Ersatz des Zeitwertes, weil ich darf mich ja nie an Schäden bereichern. Mhm. Ich muss das also darlegen und muss die Fluggesellschaft dann um Schadensersatz auffordern. Ich sollte in dem Fall aber auch schauen, ob ich vielleicht innerhalb meiner Hausratversicherung auch noch hier so einen Bestandteil mit abgesichert habe.
0: Okay, gibt es da sowas wie Pauschalbeträge bis zu einer gewissen Summe, Vergleichsbeträge oder?
1: Es gibt Haftungshöchstgrenzen tatsächlich und zwar liegen die derzeit bei rund 1.425 Euro. Das sollte man noch mit wissen. Aber für so einen normalen Urlaubsflug, denke ich, ist diese Entschädigungsgrenze schon nicht ganz schlecht.
0: Okay, gut. Also wir haben es gehört, in Sachen Reiserecht haben wir so ein paar Dinge an die Hand bekommen. Wenn es Zweifel gibt oder es eben zum selber Ansprüche stellen geht, am besten an die Verbraucherzentrale wenden. Da werden Sie geholfen, wie man so schön sagt, oder da wird man Ihnen auf jeden Fall helfen. So, sprechen wir jetzt noch über diese Firma hier mit den unverbindlichen Abfahrtsempfehlungen und Gleisvorschlägen der Deutschen Bahn.
1: Ja.
0: Da gibt es ja auch, denke ich, öfter mal die Gelegenheit, Ansprüche wahrzunehmen.
1: Da gibt es tatsächlich sehr, sehr viel Gelegenheit von den Leuten. Es gibt ja schon Verbraucher, die führen tatsächlich die Erstattungsformulare mit sich, weil sie von vornherein davon ausgehen, dass der Zug mit Sicherheit Verspätung haben wird oder vielleicht auch gar nicht ankommt. Auch hier gibt es Erstattungsansprüche. Die sollte man mit dem Formular, entweder man kann es sich ausdrucken, in Papierform dann verwenden oder auch im Internet gibt es eine Maske, wo ich das Ganze dann einsetzen kann. Und hier muss ich schauen, schon ab einer Stunde Verspätung gibt es hier Erstattungen. Je nachdem, wie lang die Verspätung oder das Nicht-Ankommen dann letztendlich ist. Es kommt darauf an, wann hatte ich gebucht, wann sollte ich ankommen und wann kam ich wirklich an. Also das ist dann diese Zeitgrenze oder Spanne. Und auch hier gibt es Erstattungsansprüche. Die werden überraschenderweise eigentlich recht zügig gezahlt.
0: Mhm.
1: Sollte es mal so sein, dass es nicht gezahlt wird, auch hier wäre Ansprechpartner diese Schlichtungsstelle vorhin genannt, Reise und Verkehr, weil die Deutsche Bahn lässt sich hierüber auch beschlichten, so will ich es mal ausdrücken. Auf jeden Fall sollte man es tun, weil es ist schade um die eigene Zeit und nicht denken, ach ja, jetzt ist das so. Wirklich die Ansprüche, die man schon mal hat, die sollte man wirklich auch durchsetzen, gerne auch mit unserer Hilfe.
0: Jetzt bin ich selber als, wie soll ich sagen, leiterfahrener Deutsche Bahnreisender dort Kund in diesem Prozedere. Außergewöhnliche Umstände bei der Deutschen Bahn, Wetter zum Beispiel, dass die Züge allgemein draußen fahren, ist für die
1: Wetter,
0: ein Problem.
1: Das ist überraschend. Ja, das ist überraschend. Natürlich eher tragisch sind solche Geschichten wie Suizid auf der Schiene. Das ist schon eine große Tragik und dafür kann wirklich die Deutsche Bahn nicht verantwortlich gemacht werden. Aber auch hier sollte man die Ansprüche stellen. Und auch Streik ist ja hier ein großes Thema. Gleiches wie vorhin schon gesagt, das kündigt sich wochenlang vorher an. Da kann ich mich eben nicht auf die außergewöhnlichen Umstände berufen, sondern dann muss ich sagen, dann einigt euch oder macht irgendwelche Ersatzfahrpläne, wie auch immer. Sicher nicht einfach für das Unternehmen, das steht völlig außer Frage. Aber trotzdem ist es ein Dienstleister und trotzdem habe ich dafür Geld gezahlt. Und mir entgeht vielleicht auch etwas, weil ich zu spät oder gar nicht an meinem Zielort ankomme.
0: Ich möchte es aber mal positiv sagen, eben das wollte ich halt sagen, mit diesen außergewöhnlichen Umständen, das kann immer bei dieser großen Firma sein, dass mal jemand krank wird, dass kein Personal da ist und so weiter und so fort. Es geht dort tatsächlich oft danach, ob man pünktlich angekommen ist oder eben 2-3 Stunden Verspätung hatte und da muss man auch keine außergewöhnlichen Umstände normalerweise geltend machen oder beweisen, sondern aus Kulanz sagen die oft, ja gut, ist so, bitteschön, kriegen Sie zum Beispiel

0: Teil des Fahrpreises zurück.
1: Ne? Korrekt.
0: Okay. Da muss man dann einfach dann mit denen reden. Auch hier im Zweifelsfall vielleicht bei der Verbraucherzentrale nachfragen. Gibt es auch hier, Heike, eine Verjährung?
1: Die allgemeine Verjährung so und so aus dem bürgerlichen Gesetzbuch, die

0: 4 Jahre zum Beispiel, wenn der Anspruch im Januar jetzt schon entstanden wäre, dann läuft das Jahr nicht mit, dann geht die Verjährung erst am 1.1. los.
1: Das ist ja auch noch ein guter Tipp. Dankeschön für deine Tipps in Sachen Reiserecht, für deine Expertise, aber auch hier gilt natürlich, wer weitere Fragen hat, selber vielleicht Leidtragender ist, nachfragen, auch bei der Verbraucherzentrale Sachsen in der Beratungsstelle in Auerbach. Heike Teutner war da, Dankeschön.
0: Sehr, sehr gerne.
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2: Es bleibt aufgelockert bewölkt, es ist trocken, die Sonne zeigt sich immer begeisterter und es ist durchaus schön, auch von den Temperaturen her, so um die 20 Grad Marke. Aktuell bei 18 bis 22 Grad die Werte. Es geht ein leichtböiger Wind. Es wird immer freundlicher werden in Richtung Spätnachmittag, in den Abend hinein. Und in der Nacht ist es teils auch sternenklar bei 7.

0: bis 10 Grad. Trocken und schön, fast sommerlich die kommenden Tage. Morgen 20 bis 24 Grad, viel Sonne. Am Samstag sogar 23 bis 26 Grad und auch Sonntag, Montag, das lange Pfingstwochenende, hat viel Sonne im Gepäck. Und die Werte erreichen so um die 25 Grad in der Spitze. 16 Uhr ist jetzt.
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2: Ich bin Doro Hedrich. Sonne und Sommerwetter erwarten uns an Pfingsten. Deshalb starten die Plauner Freibäder dieses Wochenende in die Saison. Im Freibad Preiselpöhl geht's morgen los. Das Planschbecken bleibt aber wegen Sanierungsarbeiten an den Spielfiguren noch geschlossen.
3: Geöffnet ist zunächst bis Monatsende, täglich zwischen 11 und 18 Uhr. Auch im Freibad Haselbrunn, das am Samstag in die Saison startet. Da der Sprungturm und die große Rutsche erst ab dem 27. Mai zur Verfügung stehen, gibt es 10% Rabatt auf den Eintritt, teilte die Plauner Bäder GmbH mit. Neu im Angebot ist das Monatsticket für 30 Euro, das für beide Freibäder sowie das Stadtbad genutzt werden kann. Ricardo Schuldner-Wodny, Vogtlandradio.
2: Der Hersteller für medizinische Hilfsmittel Bauerfein setzt seinen Ausbau am Hauptstandort Zollenroda fort. Nach dem Bau einer Energiezentrale und der Erweiterung der Zentrallogistik investiert das Unternehmen weitere rund 50 Millionen Euro.
4: Geplant ist ein moderner Hallenkomplex, bestehend aus einer Produktionshalle mit integriertem Innovationszentrum sowie einem direkt angeschlossenen Rohwarenlager. Weiterhin entstehen ein neues Mitarbeiterrestaurant sowie multifunktionale Flächen für Meetings und Konferenzen. Auch das Umfeld wird mit einer zentralen Promenade, großzügigen Grünflächen und einem Park zu einem modernen Campus gestaltet. Baubeginn ist Anfang Juni. Die Fertigstellung ist für Frühjahr 2028 vorgesehen. Romy Blank, Vogtlandradio.
2: In Rodewisch steht demnächst ein weiterer Radweg zur Verfügung. Kommende Woche wird ein Teil des neuen Weges entlang der Rutzengrüner Straße offiziell an Radfahrer und Fußgänger übergeben. Gestartet waren die Bauarbeiten Mitte Februar. Bis November soll der gesamte Abschnitt fertig sein. Torwart Manuel Neuer kehrt 2 Jahre nach seinem Rücktritt in die deutsche Fußballnationalmannschaft zurück. Das hat Bundestrainer Julian Nagelsmann heute bei der Kadervorstellung für die Fußballweltmeisterschaft in den USA, Kanada und Mexiko bekannt gegeben. Mitreisen werden auch die Stürmer Nick Woltemade, Maxi Bayer und Dennis Undav. Dazu kommen langjährige Nationalspieler wie Kapitän Joshua Kimmich, Nico Schlotterbeck, Kai Havertz oder Jamal Musiala. In 3 Wochen beginnt die WM. Deutschland trifft in der Vorrunde auf Curaçao, die Elfenbeinküste und Ecuador. Das waren die Vogtlandradio-Nachrichten.
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0: Es ist 16.03 Uhr. Jetzt ganz genau. Es gibt immer noch Störungen auf der A9. Einmal in Richtung Berlin zwischen Eisenberg und Dreußig. Eine ungesicherte Unfallstelle auf dem Standstreifen im Baustellenbereich. Hier leicht stockender Verkehr auf 1 bis 2 Kilometern. A9 Richtung Berlin zwischen Dittersdorf und Triptis ist die Fahrstreifensperrung mittlerweile wieder aufgehoben. Also diese Störung besteht immerhin nicht mehr. A9 in Richtung Nürnberg zwischen Schleiz und Bad Lobenstein. Gefahr durch Reifenteile auf einen Fahrstreifen. Dann haben wir noch A9 Richtung Nürnberg zwischen Hof West und Münchberg Nord. Immer noch Gefahr durch Gegenstände auf der Fahrbahn. Unter anderem liegt hier eine Schaufel. A9 in Richtung Nürnberg zwischen Hof West und Münchberg Nord. Gefahr durch auf der Fahrbahn abgestellte Fahrzeuge. Auch der Standstreifen ist blockiert. Auch hier der Verkehr stockend derzeit auf 2 bis 3 Kilometern. Bitte auch vorsichtig hier an das Stauende heranfahren. Und aktuell noch die Warnung für die A4 in Richtung Dresden. Zwischen Glaucher Ost und Hohenstein-Ernsthal immer noch ein defekter LKW im Baustellenbereich. Das sorgt hier für stockend staunenden Verkehr auf 4 bis 5 Kilometern in und an dieser Baustelle. Auch hier gilt bitte vorsichtig an der Stauende heranfahren. Ein Blitzer kam aktuell rein von Jens per WhatsApp. Dankeschön. B92 der Blitzer, dunkler Caddy in Oelschnitz Richtung Plauen. Beidseitig vermutlich im 70er km/h-Bereich. Stausblitzer mehr melden auch Sie uns bitte kostenlos 0800 30 30 113 oder per WhatsApp die Nummer auf vogtlandradio.de. Dankeschön.
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19: Es ist relativ schön. Also Temperaturen um 20 Grad derzeit. Es geht ein leichter, böiger Wind, aber es ist trocken. Es gibt noch ein paar dicke Wolkenbänder, aber die Sonne bekommt mehr und mehr Platz. In der Nacht aufgelockert, bewölkt bis sternenklar bei 7 bis 10 Grad. Ja, dann kommt fast schon Vorsommer auf uns zu. Also morgen zunächst mal 20 bis 24 Grad zum Start ins Wochenende. Viel Sonnenschein, trocken. Und übers lange Pfingstwochenende ebenfalls viel Sonne. Und die Temperaturen bei 26, 27 Grad. Also

0: Wetter. Samstag, der wird fast sommerlich sein. 16.30 Uhr.
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2: Ich bin Doro Hedrich. Sonne und Sommerwetter erwarten uns an Pfingsten. Deshalb starten die Plauner Freibäder dieses Wochenende in die Saison. Im Freibad Preiselpöhl geht's morgen los, in Hasselbrunn am Samstag. Der Hersteller für medizinische Hilfsmittel Bauerfeind setzt seinen Ausbau am Hauptstandort Zeulenroda fort. Das Unternehmen nimmt rund 50 Millionen Euro für einen modernen Hallenkomplex, ein neues Mitarbeiterrestaurant und die Neugestaltung des Umfeldes in die Hand. Und in Rodewisch steht demnächst ein weiterer Radweg zur Verfügung. Kommende Woche wird ein Teil des neuen Weges entlang der Rützengrüner Straße offiziell übergeben. Soweit Vogtlandradio kompakt.
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0: 16.31 Uhr ist es gerade geworden. Auf der A9 gibt es noch die eine oder andere Störung. Einmal A9 Richtung Berlin zwischen Eisenberg und Reußig. Derzeit stockend stauender Verkehr im Baustellenbereich. Da bitte auch vorsichtig an das Stauende heranfahren. A9 Richtung Nürnberg zwischen Eisenberg und Bad Klosterlausnitz. Gefahr durch ein defektes Fahrzeug auf dem Standstreifen. A9 Richtung Nürnberg zwischen Schleiz und Bad Lobenstein. Ein defekter LKW derzeit auf dem Standstreifen. Und ansonsten ist es meist auf der A9 wieder aufgeräumt. Weitere größere Störungen gibt es nicht. Auf die A4 in Richtung Dresden zwischen Glauchau Ost und Hohenstein-Ernstheim. Ein defekter LKW, immer noch im Baustellenbereich. Auch hier Stau auf mehreren Kilometern. Auch hier bitte vorsichtig an das Stauende heranfahren. Von Jens kam die Warnung, es wird geblitzt. Dankeschön. B92, Oelsnitz Richtung Plauen, dunkler Caddy, beidseitig wahrscheinlich. Blitzt dieser im 70er kmh-Bereich. Staus, Blitzer, mehr melden auch Sie uns bitte kostenlos. 0800 30 30 113 oder aber per WhatsApp die Nummer auf vogtlandradio.de. Gerade kommt noch ganz aktuell rein die Warnung für die B175 Groß-Ebersdorf in Richtung Glauchau. Zwischen dem Abzweig nach München-Bernsdorf und Groß-Ebersdorf noch Unfall. Vollsperrung, hier Rettungsfahrzeuge im Einsatz. Hier derzeit Stauungen in allen Richtungen. Ortskundige Autofahrer werden gebeten, das Gebiet weiträumig zu umfahren.
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1: 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Gesucht wird für das neue 5-Achs-Bearbeitungszentrum ein Zerspanungsmechaniker mit Erfahrung. Sie sind hier unter anderem für das Bedienen und Programmieren von CNC-Fräsmaschinen und das Kontrollieren der Bauteilqualität zuständig. 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Diese Stelle ist wie immer für alle Geschlechter ausgeschrieben. Die ausführliche Stellenbeschreibung, Firmenkontaktdaten und Verlinkungen finden Sie im Netz auf vogtlandradio.de.

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2: Es ist recht freundlich und es wird noch freundlicher. Es wird richtig schön, es wird sommerlich übers Wochenende. Also aktuell die Werte so um 20 Grad. Es geht ein leichter böiger Wind, aber die Sonne kriegt mehr und mehr Platz. Es bleibt auf jeden Fall trocken, in der Nacht auch sternenklar teils bei 7 bis 10 Grad. Morgen dann schon 20 bis 24, 25 Grad, viel Sonne. Und wie erwähnt, ein recht fast schon sommerliches Pfingstwochenende, viel Sonnenschein. Wenige Wolken, meist ist es auch trocken, also da passiert erstmal nichts. Gerade Samstag, Sonntag richtig schick. Die Temperaturen dann bei bis zu 26, 27 Grad in der Spitze. 17 Uhr.
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3: Ich bin Doro Hedrich. Es ist eine besondere Ehrung. Der SV Triebel gehört im bundesweiten Start Social Wettbewerb zu den Top 25. Damit wird der Verein als eine der herausragenden sozialen Initiativen Deutschlands ausgezeichnet.
4: Die Ehrung würdigt insbesondere

0: Insbesondere das starke gesellschaftliche Engagement des Vereins im ländlichen Raum, das weit über den Sportbetrieb hinausreicht. Der Kreissportbund Vogtland sieht darin ein wichtiges Signal für die Bedeutung moderner Vereinsarbeit und zeigt sich stolz über die Anerkennung auf Bundesebene. Die Preisverleihung in Berlin soll den Einsatz der vielen Ehrenamtlichen zusätzlich würdigen, heißt es. Ron Tamme, Vogtland Radio.
1: Sonne und Sommerwetter erwarten uns an Pfingsten. Deshalb starten die Plauener Freibäder dieses Wochenende in die Saison. Im Freibad Preiselpöhl geht's morgen los. Das Planschbecken bleibt aber wegen Sanierungsarbeiten an den Spielfiguren noch geschlossen.
2: Geöffnet ist zunächst bis Monatsende täglich zwischen 11 und 18 Uhr. Auch im Freibad Haselbrunn, das am Samstag in die Saison startet. Da der Sprungturm und die große Rutsche erst ab dem 27. Mai zur Verfügung stehen, gibt es 10% Rabatt auf den Eintritt, teilte die Plauener Bäder GmbH mit. Neu im Angebot ist das Monatsticket für 30 Euro, das für beide Freibäder sowie das Stadtbad genutzt werden kann. Ricardo Schuldner-Wodny, Vogtland Radio.
1: In Rodewisch steht demnächst ein weiterer Radweg zur Verfügung. Kommende Woche wird ein Teil des neuen Weges entlang der Rützengrüner Straße offiziell an Radfahrer und Fußgänger übergeben. Gestartet waren die Bauarbeiten Mitte Februar, bis November soll der gesamte Abschnitt fertig sein. Torwart Manuel Neuer kehrt 2 Jahre nach seinem Rücktritt in die deutsche Fußballnationalmannschaft zurück. Das hat Bundestrainer Julian Nagelsmann heute bei der Kadervorstellung für die Fußballweltmeisterschaft in den USA, Kanada und Mexiko bekannt gegeben. Mitreisen werden auch die Stürmer Nick Woltemade, Maxi Bayer und Dennis Undav. Dazu kommen langjährige Nationalspieler wie Kapitän Joshua Kimmich, Nico Schlotterbeck, Kai Havertz oder Jamal Musiala. In 3 Wochen beginnt die WM. Deutschland trifft in der Vorrunde auf Curaçao, die Elfenbeinküste und Ecuador. Das waren die Vogtland Radio Nachrichten.
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4: Es wird 17:03 gleich. In ein paar Sekündchen. Wir haben noch Störungen. Derzeit von der A9 ist gemeldet hier in Richtung Nürnberg zwischen Eisenberg und Bad Kloster-Lausnitz. Ein defektes Fahrzeug auf dem Standstreifen und A9 Richtung Nürnberg zwischen Schleiz und Bad Lobenstein. Ein defekter LKW auf dem Standstreifen. Auch da bitte ein bisschen aufpassen. Außerdem A9 Richtung Berlin zwischen Eisenberg und Dreußig. Derzeit Stauungen im Baustellenbereich. Auch da bitte entsprechend vorsichtig hier an das Stauende heranfahren. Ansonsten gibt es nach wie vor die Warnung für die A4 in Richtung Dresden zwischen Glaucher Ost und Hohenstein-Ernsthal. Hier ein defekter LKW im Baustellenbereich. Der scheint aber, sehe ich gerade, geborgen zu sein. Trotzdem hier noch ein bisschen Rückstau. Also da müssen Sie mit Zeitverlust rechnen aktuell. Hier stocken staunend auf 1 bis 2 Kilometern. Ja, danke auch an alle, die uns das immer wieder mal melden. Hier stellvertretend mal an Tina und an Bill. Die melden derzeit auch, dass die B94 bei Reichenbach wieder freigegeben ist. Ja, also da ist die Abfahrt Reichenbach wieder offen, hatten wir ja auch schon berichtet. Und dann haben wir noch einen Blitz reinbekommen. B92 Oelsnitz Richtung Plauen, dunkler Caddy beidseitig im 70er km/h-Bereich blitzt da. Stausblitzer mehr, melden auch Sie uns bitte kostenlos 0800 30 30 113 oder aber per WhatsApp die Nummer auf voglandradio.de. Ja, Susi hat gerade auch nochmal bestätigt, Blitzer-Caddy B92 Plauen-Ortseingang aus Richtung Oelsnitz.
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4: Mit Jörg Ursprung, gleich der Wirtschaftsticker.

0: Ganz bezahlt, ganz gespielt. Ja, Freund und Kupferstecher, schwere Nütter, David Lee Roth. Ja, er hat nichts anbrennen lassen im Leben der Frontsänger Bon Iver Halen. Solo unterwegs hier mit Just a Gigolo, Ain't Nobody. David Lee Roth. Ich habe mal gelesen, er hatte sogar eine Versicherung gegen Vaterschaftsklagen. Das sagt ja schon so einiges aus, ne? So, was sagt die Börse, hätte ich mal jetzt, der Wirtschaftsticker aus, erfahren wir jetzt. Ist gleich 17.15 Uhr.
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2: Ich bin Ron Tamme. China bleibt Deutschlands wichtigster Handelspartner. Zumindest zum Jahresstart 2026. Im ersten Quartal lag der gesamte Warenaustausch mit der Volksrepublik bei 61,5 Milliarden Euro. Damit liegt China knapp vor den USA mit 60 Milliarden Euro. Auffällig ist aber, Deutschland verkauft deutlich weniger Waren nach China. Die Exporte in die Volksrepublik sind um 12,5% auf 18 Milliarden Euro eingebrochen. China liegt damit nur noch auf Platz 9 der wichtigsten Abnehmermärkte für deutsche Produkte und könnte im Laufe des Jahres sogar aus den Top 10 fallen. Umgekehrt steigen die Importe aus China weiter. Deutschland führte im ersten Quartal Waren im Wert von 43,5 Milliarden Euro ein. Ein Plus von 6,4%. Besonders chinesische E-Auto-Hersteller könnten künftig von der neuen Förderung in Deutschland profitieren.
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15: Es ist durchaus freundlich. Immer noch aufgelockert bewölkt. Ja, es gibt noch ein paar dickere Wolken, aber es scheint die Sonne immer wieder durch. Temperaturen um 20 Grad. Es ändert sich dabei auch nicht viel. Ganz im Gegenteil, die Sonne bekommt jetzt in Richtung Abend noch ein bisschen mehr Platz. Also schöne Sonnenuntergänge dürften da hier und da zu beobachten sein. In der Nacht ist es sogar meist sternenklar bei Werten von 7 bis 10 Grad. Morgen dann 20 bis 24 Grad. Viel Sonnenschein. Wesentlich freundlicher schon und das Pfingstwochenende, das wird fast schon sommerlich. Ja, also vorsommerliche Temperaturen werden wir kriegen. Am Pfingstwochenende viel Sonnenschein, trocken bis zu 27 Grad. 17.30 Uhr.
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16: Ich bin Doro Hedrich. Es ist eine besondere Ehrung. Der SV Triebel gehört im bundesweiten Start Social Wettbewerb zu den Top 25. Damit wird der Verein als eine der herausragenden sozialen Initiativen Deutschlands ausgezeichnet. Sonne und Sommerwetter erwarten uns am Pfingsten. Deshalb starten die Plauner Freibäder dieses Wochenende in die Saison. Im Freibad Preiselpöhl geht's morgen los, in Hasselbrunn am Samstag. Und die Familienkasse in Plauen zieht um. Nach Pfingsten sind die Mitarbeiter in der Richard-Hofmann-Straße 6 anzutreffen. Im gleichen Gebäude sitzen auch die Arbeitsagentur und das Jobcenter. Soweit Vogtlandradio kompakt.
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15: Es ist 17.31 Uhr gerade geworden. Es gibt noch die Warnung derzeit für die A9 hier in Richtung Nürnberg. Zwischen Schleiz und Bad Lobenstein immer noch ein defekter LKW auf dem Standstreifen. Da bitte entsprechend vorsichtig fahren. A9 in Richtung Berlin. Zwischen Eisenberg und Dreusig derzeit stockend stauender Verkehr aufgrund des hohen Verkehrsaufkommens in und an einer Baustelle. Auch hier bitte aufpassen und vorsichtig hier an das Stauende heranfahren. Ansonsten ist das meiste jetzt wieder aufgeräumt. Das heißt, nee, gar nicht wahr. Hier gab es noch die Warnung für die B175. Das kam vorhin rein zwischen Abzweig Münch-Bernsdorf, München-Bernsdorf und Groß-Ebersdorf. Vollsperrung nach Unfall. Das ist B175. Genau, zwischen München-Bernsdorf und Groß-Ebersdorf. Ortskundige Autofahrer werden gebeten, dort weiträumig zu umfahren.

0: Ein Blitzer haben wir bekommen, den haben wir uns inzwischen einige gemeldet. Es gibt hier derzeit die Warnung, geblitzt wird aus dem dunklen Caddy auf der B92 zwischen Plauen und Oelsnitz. Ja, das ist hier wohl im 50er km/h-Bereich. Danke an alle, die es gemeldet haben. Hier Christian, Matthias, Susi und dergleichen. Tina hatte davon gemeldet, dass die Abfahrt Reichenbach wieder offen ist. Also danke an alle, die es gemeldet haben. Sie passen da auf. Und wenn Sie noch was decken, Staus, Blitzer mehr, melden Sie uns das bitte kostenlos. 0800 30 30 113 oder per WhatsApp die Nummer auf hochlandradio.de.
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Ja, ein besonnener Revolverheld. Gunslinger, so nennt man das in den USA. Und Natalie Bergman hier im Vogtland Radio an diesem Donnerstagnachmittag. So, es ist Zeit für Kinotickets, kostenlose, begleitend, nach wie vor. Hier immer zu unserem Kino-Filmtipp, den wir mal jede Woche raushauen und vorstellen, wo wir schon mal reingeguckt haben. In the Grey kommt ab heute neu in die Kinos. Neuer Guy Ritchie-Film, und das heißt natürlich, da ist Action angesagt, da ist Coolness angesagt und das Ganze natürlich gespickt mit dem ganz eigenen Guy Ritchie-Humor. Und ja, das Cast oder der Cast lässt sich auch sehen, die Schauspieler, die da mitwirken. Können wir empfehlen, In the Grey vielleicht am Wochenende oder jetzt in Bälde auf unsere Kosten. Sie können natürlich gucken, was Sie wollen mit diesen Kinotickets. 2x2 gibt's immer Donnerstagnachmittag, wenn wir nicht gerade einen Feiertag haben oder sowas, und heute ist keiner. Ich habe mal gezogen, einmal die Angie Krause aus Plauen, ja, die würde gerne mal wieder ins Kino gehen mit der Familie. Na, zwei Tickets sind da schon mal gesichert. Glückwunsch, und Glückwunsch auch an Michael Meinl, der möchte auch gerne mal wieder ins Kino gehen, kann er damit tun. Zwei Tickets auch hier für das Kapitol in Plauen. Alle anderen jetzt nicht traurig sein. Nee, man kann sich jetzt schon wieder bewerben und mit dabei sein. Weil wer gar nicht mitmacht, der kann auch gar nicht gewinnen. Ne? Also auch nächste Woche Donnerstag gibt es zweimal zwei Kinotickets fürs Kapitol. Bewerbungen auf

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1: Das verspricht weiterhin ein freundlicher, milder Abend zu sein. Um 20 Grad die Werte aufgelockert, bewölkt ist es mit sonnigen Phasen. In der Nacht auch mal sternenklar. Bei 7 bis 10 Grad. Die nächsten Tage, die werden noch schöner. Morgen schon 20 bis 24 Grad. Viel Sonnenschein. Und das Pfingstwochenende hat dann sogar schon mal für den einen oder anderen ein bisschen Vorsommergeschmack dabei. Am Samstag, Sonntag wie Montag wird es viel Sonne geben. Gerade Samstag so bis 27 Grad, aber auch Sonntag und Montag lassen sich sehen. Die sind sonnig, trocken und auch sehr schön warm. Und damit wird es jetzt 18 Uhr.
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2: Ich bin Doro Hedrich. Der Landgasthof Plonbachtal in Lengenfeld, Pumphutsscheune in Plon und das Tannenhaus-Hotel-Restaurant in Schöneck sind die beliebtesten Unterkünfte im Vogtland. Sie gehören zu den Regionssiegern im Wettbewerb Gästeliebling und sind damit fürs Finale auf Landesebene am 1. September qualifiziert. Das teilte das Tourismusministerium mit. In dem Wettbewerb werden Betriebe ausgezeichnet, die ihre Gäste besonders überzeugt haben. Grundlage dafür sind ihre Online-Bewertungen. Es ist eine besondere Ehrung. Der SV Triebel gehört im bundesweiten Start-Social-Wettbewerb zu den Top 25. Damit wird der Verein als eine der herausragenden sozialen Initiativen Deutschlands ausgezeichnet.
3: Die Ehrung würdigt insbesondere das starke gesellschaftliche Engagement des Vereins im ländlichen Raum, das weit über den Sportbetrieb hinausreicht. Der Kreissportbund Vogtland sieht darin ein wichtiges Signal für die Bedeutung moderner Vereinsarbeit und zeigt sich stolz über die Anerkennung auf Bundesebene. Die Preisverleihung in Berlin soll den Einsatz der vielen Ehrenamtlichen zusätzlich würdigen, heißt es. Ron Tamme, Vogtlandradio.
2: Sonne und Sommerwetter erwarten uns an Pfingsten. Deshalb starten die Plauener Freibäder dieses Wochenende in die Saison. Im Freibad Preiselpöhl geht's morgen los. Das Planschbecken aber bleibt wegen Sanierungsarbeiten an den Spielfiguren noch geschlossen.
4: Geöffnet ist zunächst bis Monatsende, täglich zwischen 11 und 18 Uhr. Auch im Freibad Haselbrunn, das am Samstag in die Saison startet. Da der Sprungturm und die große Rutsche erst ab dem 27. Mai zur Verfügung stehen, gibt es 10% Rabatt auf den Eintritt, teilte die Plauener Bäder GmbH mit. Neu im Angebot ist das Monatsticket für 30 Euro, das für beide Freibäder sowie das Stadtbad genutzt werden kann. Ricardo Schuldner-Wodny, Vogtlandradio.
2: Die Familienkasse in Plauen zieht um. Nach Pfingsten sind die Mitarbeiter in der Richard-Hofmann-Straße 6 anzutreffen. Im gleichen Gebäude sitzen auch die Arbeitsagentur und das Jobcenter. Die neuen Räume bieten laut Familienkasse passendere Arbeitsplätze. Außerdem sind sie heller und freundlicher. Die Öffnungszeiten bleiben unverändert. Das waren die Vogtlandradio-Nachrichten.
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1: 18.02 Uhr ist es. A9 in Richtung Nürnberg zwischen Schleiz und Bad Lobenstein immer noch ein defekter LKW auf dem Standstreifen. Und A9 in Richtung Berlin zwischen Eisenberg und Reußig derzeit leicht stockend, stauender Verkehr auf 1 Kilometer in und an der Baustelle. Geblitzt wird auch noch, haben viele gemeldet. Vielen herzlichen Dank. B92 zwischen Oelsnitz und Plauen. Zuletzt hier wohl im 50er-Km/h-Bereich. Da mit der Geschwindigkeit aufpassen und wenn Sie was entdecken, Staus, Blitzer, mehr, melden Sie uns das bitte kostenlos 0800 30 30 113 oder per WhatsApp. Die Nummer auf vogtlandradio.de. Gute Fahrt.
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Man kann doch nur happy sein, wenn Vize-Freitag ist, Donnerstagabend und das lange Pfingstwochenende ins Haus steht. Das war Jessie J und ihr Happy oder H-A-P-P-Y. Elton John ist das Thema heute im musikalischen Kalenderblatt bei uns an diesem 21. Mai. Der Grund ist ein ganz einfacher. Elton John wurde Ehre zuteil 1979 am 21. Mai. Da gibt Sir Elton John als erster westlicher Popstar ein Konzert in der Sowjetunion, damals in Leningrad. Das war dann so ein Auftakt für so eine kleine Tournee oder so eine Showreihe. Insgesamt hatte dann damals 1979 bis zum 28. Mai 8 Auftritte in Leningrad und Moskau. Legendär das Ganze, sein Auftritt hinter dem Eisernen Vorhang. Ja, die Stimmung bei den Konzerten, die war anfangs recht gedrückt. Ja, das war alles stocksteif. Die Tickets, die waren für die normale Bevölkerung kaum erschwinglich und landeten damals zu einem großen Teil dann bei Parteifunktionären, Diplomaten, KGB-Mitgliedern. Und erst als diese ihre Plätze dann räumten und echte Fans nach vorne strömen durften, entwickelte sich eine ausgelassene Stimmung. Es kam dann zu richtiger Party. Ja, und das damals hinter dem Eisernen Vorhang. Deswegen gibt es auch Elton John heute im Musikkalender. Ich habe rausgesucht den Crocodile Rock.

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8: Ah, da bahnt sich was an. Ja, und zwar schönes Sommerwetter übers lange Pfingstwochenende. Aber jetzt erstmal hier Butter bei die Fische für diesen Donnerstagabend. Ja, der ist noch ein bisschen verhalten unterwegs. Ja, nach wie vor sind viele Wolken unterwegs. Es geht auch ein leichter, etwas kühler Wind, aber so um 20 Grad sind drin, 18 bis 21 Grad derzeit. Und die Sonne spitzt auch noch mal durch. Es ist trocken. In der Nacht dann auch teils sternenklar bei 6 bis 10 Grad. Morgen dann im Tagesverlauf viel Sonne, ja, wenig Wolken. 20 bis 24 Grad und dann das erwähnte schöne, fast sommerliche Pfingstwochenende. Samstag, Sonntag, Montag, viel, viel Sonnenschein. Da sind dann Werte drin bis zu 27 Grad. Ja, und dieser Trend setzt sich dann auch am Dienstag fort zunächst. Also alles schick fürs lange Pfingstwochenende.
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8: A9 in Richtung Berlin zwischen Eisenberg und Reußig. Gute Meldung, der Verkehr hat sich normalisiert. Aber die Gefahrenstelle auf der A9 besteht noch in Richtung Nürnberg zwischen Schleiz und Bad Lobenstein. Der defekte LKW auf dem Standstreifen. Da noch ein bisschen aufpassen. Und das war es dann auch schon in Sachen Störungen. Ich nehme nochmal den Blitzer mit. Zuletzt kam er rein hier von vielen. Ja, Sandra, Christian haben ihn zum Beispiel gemeldet. Also zwischen Plauen und Oelsnitz auf der B92 zuletzt. Hier so ein dunkler Caddy, beidseitig blitzt er wohl im 50er kmh-Bereich. Einfach da auf dieser Strecke aufpassen, da stehen Sie ja gerne mal. Ne? Und wenn Sie was entdecken, Stausblitzer mehr, melden Sie uns das bitte kostenlos 0800 30 30 113.

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1: Das ist Paul Corten, Black on Black aus 2024. Ja, howdy, my friends. Wir kommen zu diesem hier.
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1: Im Cover Lover Song gibt es heute Bang Bang. Also mehr im Sinne von Pew Pew. Nicht falsch verstehen, Bang Bang, My Baby Shot Me Down. Geschrieben von Sonny Bono, dem damaligen Ehemann von Cher. Und von ihr wurde das Ding auch im Original aufgenommen. Aber von ihrem, naja, so Verhalten erfolgreich, die Nummer. Erst als Nancy Sinatra die Nummer neu aufgenommen hatte, wurde das Ding auch so ein richtiger Millionseller. Schoss auch weltweit in die Charts und wurde ein weltweiter Hit. Und die Nummer wollen wir heute hören. Bang Bang in der Version von Nancy Sinatra. Damit wir aber nicht schöner ins lange Pfingstwochenende sterben oder so langsam in den Abend, habe ich eine etwas aufgepeppte Version rausgesucht aus 2017, quasi ins neue Jahrtausend transportiert. Aber die Version von Nancy Sinatra im Romulus Remix. Bisschen aufgewuppt hier.

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1: Es geht wechselnd bewölkt durch den Abend. So mal dicke Wolken dabei, aber es ist meist trocken. Die Temperaturen liegen aktuell bei 17 bis 20, in der Nacht bei 7 bis 10 Grad. In der Nacht hingegen ist es teils sternenklar. Die Wolken, die verdrücken sich und die nächsten Tage wird viel Platz sein für Sonne. Morgen schon 20 bis 24 Grad, viel Sonne. Den ganzen Tag über paar harmlose Wolkenfelder, trocken auf jeden Fall. Und das lange Pfingstwochenende wird auch fast sommerlich sein. So bis 27 Grad, gerade am Samstag sind drin, aber auch Sonntag und Pfingstmontag. Viel Sonne und Werte oft über 25 Grad. Es ist jetzt 19 Uhr.
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2: Ich bin Doro Hedrich. Sonne und Sommerwetter erwarten uns am Pfingsten, deshalb starten die Plauener Freibäder kommendes Wochenende in die Saison. Im Freibad Preiselpöhe geht's schon morgen los, das Planschbecken bleibt aber wegen Sanierungsarbeiten an den Spielfiguren noch geschlossen. Das Haselbrunner Bad startet dann am Samstag. Da hier aber die große Rutsche und der Sprungturm noch geschlossen bleiben, gibt es einen Eintrittsrabatt. Geöffnet sind die Bäder im Mai von 11 bis 18 Uhr. Der Hersteller für medizinische Hilfsmittel Bauerfeind setzt seinen Ausbau am Hauptstandort Zeulenroda fort. Nach dem Bau einer Energiezentrale und der Erweiterung der Zentrallogistik investiert das Unternehmen weitere rund 50 Millionen Euro.
3: Geplant ist ein moderner Hallenkomplex, bestehend aus einer Produktionshalle mit integriertem Innovationszentrum sowie einem direkt angeschlossenen Rohwarenlager. Weiterhin entstehen ein neues Mitarbeiterrestaurant sowie multifunktionale Flächen für Meetings und Konferenzen. Auch das Umfeld wird mit einer zentralen Promenade, großzügigen Grünflächen und einem Park zu einem modernen Campus gestaltet. Baubeginn ist Anfang Juni. Die Fertigstellung ist für Frühjahr 2028 vorgesehen. Romy Blank, Vogtlandradio.
2: Der Landgasthof Plonbachtal in Nengenfeld, Pumphutscheune in Plon und das Tannenhaus-Hotel-Restaurant in Schöneck sind die beliebtesten Unterkünfte im Vogtland. Sie gehören zu den Regionssiegern im Wettbewerb Gästeliebling und sind damit fürs Finale auf Landesebene am 1. September qualifiziert. Das teilte das Tourismusministerium mit. In dem Wettbewerb werden Betriebe ausgezeichnet, die ihre Gäste besonders überzeugt haben. Grundlage dafür sind ihre Online-Bewertungen. Wie attraktiv ist Plauen als Einkaufs- und Erlebnisstadt? Dieser Frage gehen die IHK und Studenten der Dualen Hochschule in Plauen auf den Grund. Dafür wollen sie in genau einer Woche die Passanten in der Innenstadt befragen. Fast 25.000 Euro Schaden. Das ist die Bilanz eines Unfalls gestern Abend in Plauen. Dabei war eine Autofahrerin an der Kreuzung Chamisso-Dresdner Straße offenbar zu schnell losgefahren. Zunächst streifte die 76-Jährige ein anderes Auto, danach fuhr sie über den Fußweg und durchbrach ein Brückengeländer. Wie durch ein Wunder stürzte der Wagen nicht in die Weiße Elster. Die Rentnerin erlitt einen Schock. Das waren die Top-Themen des Tages.
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1: 19.03 Uhr ist es jetzt ganz genau. A9 Richtung Nürnberg, noch immer die Gefahrenstelle zwischen Schleiz und Bad Lobenstein. Hier ein defekter LKW auf dem Standstreifen. Aber das war's dann auch schon. Mehr liegt derzeit nicht vor. Blitze habe ich aktuell auch keine mehr vorliegen. Kommen Sie gut an.
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Simply Red und Stars aus 1992 hier im Vogtlandradio. Und Stars, Sterne ist auch ein gutes Stichwort für den Feierabendsong heute an diesem Donnerstagabend. Wir fliegen in Richtung Venus. Ja, damit es nicht so heiß wird und wir der Sonne nicht zu nahe kommen, fliegen wir nachts. Nein, Night Flight to Venus, das ist das Stichwort. So heißt das dritte Studioalbum der deutschen Disco-Band Boney M., ja, produziert von Frank Fahrer.

Arien geschrieben wurden auch alle Lieder auf Night Flight to Venus von eben Frank Farian. Ist eine schöne Platte, muss man sagen. Gibt's auch remastered. Und drauf zu finden ist gleich am Anfang die gleichnamige Single Night Flight to Venus. Und die geht dann

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7: Ja, auch das Pfingstwochenende ist der Hammer vom Wetter her, ja, von der Prognose her. Gut, heute noch ein bisschen verhalten, kühler Abend, relativ kühl, dafür sorgt ein leichter Wind und auch in der Nacht so bei 7 bis 10 Grad. Es ist trocken, aber derzeit noch wechselnd bewölkt. In der Nacht dann nochmal sternenklar und dann bahnt sich fast schon Frühsommerwetter an. Morgen 20 bis 24 Grad, viel Sonne. So geht es dann ins Pfingstwochenende. Und am Pfingstwochenende selbst viel Sonnenschein. Bis zu 27 Grad sind da drin. Vielleicht sogar bis 28 Grad. Also gerade Samstag, Sonntag, oh, das wird schon richtig schick. Also, wird Spaß machen. Das Schöne ist, der Trend setzt sich dann auch am Dienstag nach Pfingstmontag fort.
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7: Es wird 19.32 Uhr. Wir haben noch die Störung auf der 9. Da kleine Gefahrenstelle Richtung Nürnberg zwischen Schleiz und Bad Lobenstein. Defekter LKW auf dem Standstreifen. Mehr ist dann nicht gemeldet derzeit. Ne, warte mal, ich kann auch mal hier gucken. Hier, seid ihr live dabei, wie ich meine 151 Verkehrsticker alle aktualisiere und ich sehe auf einen Blick, es sieht ganz gut aus. Ja, nee, warte mal, einen zweiten Blick brauche ich auch noch. Ne, gut ankommen.
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1: Auf dem Holzweg. Manchmal ist der Holzweg gar nicht so schlecht. Zum Beispiel, wenn er ins Meer führt und Steg heißt.

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1: Am Abend und in der Nacht ist es im Vogtland überwiegend bewölkt bis klar, meist trocken mit Tiefstwerten zwischen 10 und 14 Grad. Morgen bekommen wir einen Mix aus Sonne und Wolken. Es bleibt trocken und es wird deutlich wärmer mit Höchstwerten um die 22 bis 24 Grad. Und das schöne Wetter setzt sich fort. Am Samstag wird es sonnig und sommerlich warm mit Temperaturen um die 26 Grad. Örtlich sind auch mehr möglich.
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1: Ich bin Doro Hedrich. Sonne und Sommerwetter erwarten uns am Pfingsten, deshalb starten die Plauener Freibäder kommendes Wochenende in die Saison. Im Freibad Preiselpöhe geht's schon morgen los, das Planschbecken bleibt aber wegen Sanierungsarbeiten an den Spielfiguren noch geschlossen. Das Haselbrunner Bad startet dann am Samstag. Da hier aber die große Rutsche und der Sprungturm noch geschlossen bleiben, gibt es einen Eintrittsrabatt. Geöffnet sind die Bäder im Mai von 11 bis 18 Uhr. Der Hersteller für medizinische Hilfsmittel Bauerfeind setzt seinen Ausbau am Hauptstandort Zeulenroda fort. Nach dem Bau einer Energiezentrale und der Erweiterung der Zentrallogistik investiert das Unternehmen weitere rund 50 Millionen Euro.
2: Geplant ist ein moderner Hallenkomplex, bestehend aus einer Produktionshalle mit integriertem Innovationszentrum sowie einem direkt angeschlossenen Rohwarenlager. Weiterhin entstehen ein neues Mitarbeiterrestaurant sowie multifunktionale Flächen für Meetings und Konferenzen. Auch das Umfeld wird mit einer zentralen Promenade, großzügigen Grünflächen und einem Park zu einem modernen Campus gestaltet. Baubeginn ist Anfang Juni. Die Fertigstellung ist für Frühjahr 2028 vorgesehen. Romy Blank, Vogtlandradio.
1: Der Landgasthof Plonbachtal in Mengenfeld, Pumputs Scheune in Plon und das Tannenhaus-Hotel-Restaurant in Schöneck sind die beliebtesten Unterkünfte im Vogtland. Sie gehören zu den Regionssiegern im Wettbewerb Gästeliebling und sind damit fürs Finale auf Landesebene am 1. September qualifiziert. Das teilte das Tourismusministerium mit. In dem Wettbewerb werden Betriebe ausgezeichnet, die ihre Gäste besonders überzeugt haben. Grundlage dafür sind ihre Online-Bewertungen. Wie attraktiv ist Plauen als Einkaufs- und Erlebnisstadt? Dieser Frage gehen die IHK und Studenten der Dualen Hochschule in Plauen auf den Grund. Dafür wollen sie in genau einer Woche die Passanten in der Innenstadt befragen. Fast 25.000 Euro Schaden. Das ist die Bilanz eines Unfalls gestern Abend in Plauen. Dabei war eine Autofahrerin an der Kreuzung Chamisso-Dresdner Straße offenbar zu schnell losgefahren. Zunächst streifte die 76-Jährige ein anderes Auto, danach fuhr sie über den Fußweg und durchbrach ein Brückengeländer. Wie durch ein Wunder stürzte der Wagen nicht in die Weiße Elster. Die Rentnerin erlitt einen Schock. Das waren die Top-Themen des Tages.

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1: Am Abend und in der Nacht ist es im Vogtland überwiegend bewölkt bis klar, meist trocken mit Tiefstwerten zwischen 10 und 14 Grad. Morgen bekommen wir einen Mix aus Sonne und Wolken. Es bleibt trocken und es wird deutlich wärmer mit Höchstwerten um die 22 bis 24 Grad. Und das schöne Wetter setzt sich fort. Am Samstag wird es sonnig und sommerlich warm mit Temperaturen um die 26 Grad. Örtlich sind auch mehr möglich.
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1: Ich bin Doro Hedrich. Sonne und Sommerwetter erwarten uns am Pfingsten, deshalb starten die Plauener Freibäder kommendes Wochenende in die Saison. Im Freibad Preiselpöhe geht's schon morgen los, das Planschbecken bleibt aber wegen Sanierungsarbeiten an den Spielfiguren noch geschlossen. Das Haselbrunner Bad startet dann am Samstag. Da hier aber die große Rutsche und der Sprungturm noch geschlossen bleiben, gibt es einen Eintrittsrabatt. Geöffnet sind die Bäder im Mai von 11 bis 18 Uhr. Der Hersteller für medizinische Hilfsmittel Bauerfeind setzt seinen Ausbau am Hauptstandort Zeulenroda fort. Nach dem Bau einer Energiezentrale und der Erweiterung der Zentrallogistik investiert das Unternehmen weitere rund 50 Millionen Euro.
2: Geplant ist ein moderner Hallenkomplex, bestehend aus einer Produktionshalle mit integriertem Innovationszentrum sowie einem direkt angeschlossenen Rohwarenlager. Weiterhin entstehen ein neues Mitarbeiterrestaurant sowie multifunktionale Flächen für Meetings und Konferenzen. Auch das Umfeld wird mit einer zentralen Promenade, großzügigen Grünflächen und einem Park zu einem modernen Campus gestaltet. Baubeginn ist Anfang Juni. Die Fertigstellung ist für Frühjahr 2028 vorgesehen. Romy Blank, Vogtlandradio.
1: Der Landgasthof Plonbachtal in Nengenfeld, Pumphutscheune in Plon und das Tannenhaus-Hotel-Restaurant in Schöneck sind die beliebtesten Unterkünfte im Vogtland. Sie gehören zu den Regionssiegern im Wettbewerb Gästeliebling und sind damit fürs Finale auf Landesebene am 1. September qualifiziert. Das teilte das Tourismusministerium mit. In dem Wettbewerb werden Betriebe ausgezeichnet, die ihre Gäste besonders überzeugt haben. Grundlage dafür sind ihre Online-Bewertungen. Wie attraktiv ist Plauen als Einkaufs- und Erlebnisstadt? Dieser Frage gehen die IHK und Studenten der Dualen Hochschule in Plauen auf den Grund. Dafür wollen sie in genau einer Woche die Passanten in der Innenstadt befragen. Fast 25.000 Euro Schaden. Das ist die Bilanz eines Unfalls gestern Abend in Plauen. Dabei war eine Autofahrerin an der Kreuzung Chamisso-Dresdner Straße offenbar zu schnell losgefahren. Zunächst streifte die 76-Jährige ein anderes Auto, danach fuhr sie über den Fußweg und durchbrach ein Brückengeländer. Wie durch ein Wunder stürzte der Wagen nicht in die Weiße Elster. Die Rentnerin erlitt einen Schock. Das waren die Top-Themen des Tages.
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0: 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Widder.
1: Sie brauchen dringend Rückzugsmöglichkeiten und mehr Zeit für Ihre Neigungen und Interessen. Warten Sie nicht, bis jemand anders Ihnen die Erlaubnis gibt.
0: Stier.
1: Antennen auf Empfang raten die Sterne. Nur so können Sie die kleinen Zeichen wahrnehmen, die das Leben Ihnen sendet und die Sie auf Ihrem Weg vorankommen lassen.
0: Zwillinge.
1: Sie schwelgen in tiefen Gefühlen. In Sachen Liebe stehen die Sterne jetzt günstig wie selten.
0: Krebs.
1: Nicht alle Nachrichten, die Sie heute erreichen, müssen Sie mögen. Doch es gibt keinen Grund zu großer Aufregung. Bis zum Abend wird sich alles klären.
0: Löwe.
1: Wenn Sie das Gefühl haben, alleine gelassen zu sein oder missverstanden zu werden, kann es hilfreich sein, sich für eine Weile zurückzuziehen.
0: Jungfrau.
1: Wechselhafte Gefühle und eine gewisse Misslaunigkeit können sich heute deutlicher zeigen als sonst. Doch die Menschen um Sie herum mögen Sie trotzdem.
0: Waage.
1: Planen Sie in den nächsten Tagen unbedingt mehr Entspannung ein. Sie fahren mit Ihren Kräften am Limit.
0: Skorpion.
1: Gute Arbeit zahlt sich aus. Heute allerdings dürften Sie in den Genuss Ihres Lohnes kommen.
0: Schütze.
1: Sie finden heute stichhaltige Argumente, die selbst Zweifel und Nörgler umstimmen. Dass Sie Recht bekommen, wird Sie vielleicht überraschen, aber auf jeden Fall erfreuen.
0: Steinbock.
1: Dank der Sterne sehen Sie jetzt in vielen Dingen sehr klar, sodass sich Probleme in Ihrem Leben lösen können und Sie nicht mehr mit Ihrem Schicksal hadern.
0: Wassermann.
1: Ein für Sie spannendes Thema nimmt heute Raum in Ihrem Arbeitsumfeld ein. Bringen Sie sich ein, anstatt nur daneben zu stehen.
0: Fische.
1: Ihr Partner und Sie selbst sind öfter verschiedener Meinung. Das kann zwar mitunter etwas anstrengend sein, macht aber auch den besonderen Reiz Ihrer Beziehung aus.
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